0: handelt, ist noch unklar. Die über 30 Jahre alte Boeing 767 war für den Online-Händler Amazon im Einsatz. Das bayerische Start-up-Unternehmen ISA Aerospace aus Ottobrunn bei München hat Raumfahrtgeschichte geschrieben. Als erstes privates Raumfahrtunternehmen aus Europa hat die Firma erfolgreich Satelliten in die Erdumlaufbahn gebracht. In Zukunft will das bayerische Unternehmen noch mehr Satelliten ins All bringen. So soll Deutschland auch unabhängiger von den USA werden. Der FC Augsburg ist erstmals in seiner Vereinsgeschichte Tabellenführer der Fußball-Bundesliga. Die Schwaben gewannen am Abend bei Eintracht Frankfurt mit 4:1 und holten damit den zweiten Sieg im zweiten Saisonspiel. Torwart Finn Dahmen bei The Zone.
1: Das ist für einen Großteil der Truppe auf jeden Fall das erste Mal und schon was Besonderes. Auch wenn es nur der zweite Spieltag ist und uns ist bewusst, dass es jetzt nicht die ganze Saison lang so bleiben wird. Aber es ist einfach toll für uns. Es zeigt uns einfach, dass wir jetzt toll gearbeitet haben in der Vorbereitung vor allem. Und jetzt wollen wir den Flow natürlich mitnehmen.
0: Davor kassierte der HSV zu Hause gegen Mainz eine 0:5 Klatsche. Im Moment, da leuchten am Himmel fast überall die Sterne. Später ziehen von Westen her ab und zu ein paar Wolken durch. Die Werte gehen bis in der Früh noch runter auf 12 bis 6 Grad. Heute startet die neue Woche für euch meist sonnig. Am Nachmittag ziehen dann aber mehr Wolken auf und die haben immer wieder einzelne Schauer im Gepäck. Bei 25 bis 30 Grad, da sind im Süden auch Gewitter möglich.
2: Hallo, hier ist Jan aus der Alpenwelle Verkehrsredaktion. Bei uns im Sendegebiet sieht's aktuell sehr gut aus. Alles frei. Die Alpenwelle wünscht gute Fahrt.
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1: Ich bin Hendrik Daum. Bei den Landtagswahlen in Sachsen-Anhalt erlebt die AfD einen Triumph und ist deutlich stärkste Kraft geworden. Nach der neuesten Hochrechnung der Forschungsgruppe Wahlen kommt die AfD auf 44,4%. Damit kann sie ihr Ergebnis im Vergleich zur letzten Landtagswahl mehr als verdoppeln. Für eine absolute Mehrheit wird es aber wohl nicht reichen. Vor allem deshalb, weil sich das BSW jetzt bei knapp über 5% stabilisiert. Aktuell kommt das BSW auf 5,2% und damit auch in den Magdeburger Landtag. Das würde aber auch bedeuten, dass die AfD zusammen mit dem BSW eine, wenn auch knappe, Mehrheit hätte. Am Flughafen in Miami ist ein Frachtflugzeug über die Landebahn hinausgeschossen, hat mehrere Fahrzeuge gerammt und ist dann in Flammen aufgegangen. Dabei sind nach Behördenangaben mindestens 5 Menschen ums Leben gekommen und 5 verletzt worden, 3 von ihnen lebensgefährlich. Ob es sich dabei um Besatzungsmitglieder der Frachtmaschine oder Menschen am Boden handelt, ist noch unklar. Die über 30 Jahre alte Boeing 767 war für den Online-Händler

0: absehbarer Zeit auf höchster Ebene stattfinden, ist mehr als fraglich. Die US-Vermittler hatten zuvor 3 Stunden mit Russlands Präsident Putin gesprochen.
1: In der Fußball-Bundesliga hat Augsburg am Abend in Frankfurt mit 4:1 gewonnen. Die Schwaben übernehmen damit die Tabellenführung. Zuvor kassierte der HSV zu Hause gegen Mainz eine 0:5 Klatsche. Und in der Formel 1 hat Mercedes-Pilot Kimi Antonelli in Monza den großen Preis von Italien gewonnen und seinen WM-Vorsprung noch ausgebaut. Der Italiener absolvierte von Startplatz 19 aus eine historische Aufholjagd und verwies am Ende seinen Mercedes-Teamkollegen George Russell auf den 2. Platz. Im Moment, da leuchten am Himmel fast überall die Sterne. Später ziehen von Westen her ab und zu ein paar Wolken durch. Die Werte gehen bis in der Früh noch runter auf 12 bis 6 Grad. Heute startet die neue Woche für euch meist sonnig. Am Nachmittag ziehen dann aber mehr Wolken auf und die haben immer wieder einzelne Schauer im Gepäck. Bei 25 bis 30 Grad, da sind im Süden auch Gewitter möglich.
2: Hallo, hier ist Jan aus der Alpenwelle Verkehrsredaktion. Nur ein Wort. Läuft. Die Alpenwelle wünscht gute Fahrt.
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1: Ich bin Hendrik Daum. Die AfD hat die Landtagswahl in Sachsen-Anhalt mit großem Vorsprung gewonnen. Eine absolute Mehrheit hat sie aber verpasst. Nach dem vorläufigen Endergebnis landet die AfD mit 43,8% vor der regierenden CDU von Ministerpräsident Schulze, die sich mit 17,2% halbiert. Die SPD erzielte als drittstärkste Kraft 9,3% vor den Grünen mit 8,9% und der Linken mit 8,6%. Auch das BSW zieht mit 5,3% in den Magdeburger Landtag ein. Eine Regierungsbildung dürfte äußerst schwierig werden. Die Rolle des Züngleins an der Waage könnte dem BSW zufallen. Am Flughafen in Miami ist ein Frachtflugzeug über die Landebahn hinausgeschossen, hat mehrere Fahrzeuge gerammt und ist danach in Flammen aufgegangen. Dabei sind nach Behördenangaben mindestens 5 Menschen ums Leben gekommen. Ob es sich dabei um Besatzungsmitglieder der Frachtmaschine oder Menschen am Boden handelt, ist noch unklar. Der Flughafen wurde nach dem Unglück vorübergehend komplett gesperrt. Mittlerweile ist eine Startbahn wieder offen. Die über 30 Jahre alte Boeing 767 war für den Online-Händler Amazon im Einsatz. Der wegen versuchter Sabotage auf das deutsche Stromnetz gesuchte Mann aus Nordrhein-Westfalen ist weiter auf der Flucht. Der 48-jährige Verdächtige hatte Bekennerschreiben verschickt. In seiner Wohnung hatten die Ermittler Sprengstoff entdeckt. Der FC Augsburg ist erstmals in seiner Vereinsgeschichte Tabellenführer der Fußball-Bundesliga. Die Schwaben gewannen am Abend bei Eintracht Frankfurt mit 4:1 und holten damit den zweiten Sieg im zweiten Saisonspiel. Torwart Finn Dahmen bei The Zone.

0: Hallo, hier ist Anja aus der Alpenwelle Verkehrsredaktion. Nur ein Wort. Läuft. Die Alpenwelle wünscht gute Fahrt.
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1: Ich bin Hendrik Daum. Einen schönen guten Morgen. Die AfD hat die Landtagswahl in Sachsen-Anhalt mit großem Vorsprung gewonnen. Eine absolute Mehrheit hat sie aber verpasst. Nach dem vorläufigen Endergebnis landet die AfD mit 43,8% vor der regierenden CDU von Ministerpräsident Schulze, die sich mit 17,2% halbiert. Die SPD erzielt als drittstärkste Kraft 9,3%, vor den Grünen mit 8,9% und der Linken mit 8,6%. Auch das BSW zieht mit 5,3% in den Magdeburger Landtag ein. Eine Regierungsbildung dürfte äußerst schwierig werden. Die Rolle des Züngleins an der Waage könnte dem BSW zufallen. Am Flughafen in Miami ist ein Frachtflugzeug über die Landebahn hinausgeschossen, hat mehrere Fahrzeuge gerammt und ist danach in Flammen aufgegangen. Dabei sind nach Behördenangaben mindestens 5 Menschen ums Leben gekommen. Ob es sich dabei um Besatzungsmitglieder der Frachtmaschine oder Menschen am Boden handelt, ist noch unklar. Der Flughafen wurde nach dem Unglück vorübergehend komplett gesperrt. Mittlerweile ist eine Startbahn wieder offen. Die über 30 Jahre alte Boeing 767 war für den Online-Händler Amazon im Einsatz. Heute steht auf dem Gillermoos im niederbayerischen Abensberg wieder der politische Frühschoppen an. Politiker aus Bayern und Deutschland verwandeln das Volksfest in einen politischen Stammtisch und teilen gegen ihre Konkurrenten aus. Mit Spannung wird erwartet, wie die Teilnehmer die Wahl in Sachsen-Anhalt kommentieren. Mit dabei sind unter anderem Bayerns Ministerpräsident Söder, Bundesinnenminister Dobrindt und Freie Wähler-Chef Aiwanger. In der Fußball-Bundesliga hat Augsburg am Abend in Frankfurt mit 4:1 gewonnen. Die Schwaben übernehmen damit zum ersten Mal in der Vereinsgeschichte die Tabellenführung. Zuvor kassierte der HSV zu Hause gegen Mainz eine 0:5 Klatsche. Und in der Formel 1 hat Mercedes-Pilot Kimi Antonelli in Monza den großen Preis von Italien gewonnen und seinen WM-Vorsprung ausgebaut. Der Italiener absolvierte von Startplatz 19 aus eine historische Aufholjagd und verwies am Ende seinen Mercedes Teamkollegen George Russell auf den 2. Platz. Dritter wurde Max Verstappen im Red Bull. Heute startet die neue Woche für euch meist Sonntag.

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1: Auch Sie brauchen kreative Pausen. Kapseln Sie sich ruhig mal eine Weile von Ihrer Umgebung ab.
2: Stier.
1: Im Kollegenkreis könnten unbedachte Worte großen Ärger hervorrufen. Halten Sie sich zurück.
3: Zwilling.
1: Für Sie ist es Zeit, sich auf den Partner zu besinnen. Lassen Sie ihn nicht warten.
2: Krebs.
1: Sie haben einen Tag mit Haken und Ösen vor sich. Alles gelingt erst beim zweiten Anlauf.
3: Löwe.
1: Sie sind nur halbherzig bei der Sache. Ihre Energien drohen einfach zu verpuffen.
2: Jungfrau.
1: Es geht vorwärts. Verderben Sie sich das nicht, indem Sie ungeduldig werden.
3: Waage.
1: In Herzensangelegenheiten sollten Sie sich Zeit lassen. Rom ist auch nicht an einem Tag erbaut worden.
2: Skorpion.
1: Wenn Sie sich jetzt zu sehr abkapseln, wird man Sie ignorieren. Halten Sie ständigen Kontakt zu Ihren Kollegen.
3: Schütze.
1: Sie tanzen auf vielen Hochzeiten. Es sind leider zu viele. Sieben Sie aus.
2: Steinbock.
1: Ihre Kontaktfreudigkeit überrascht niemanden. Sie brauchen auch viel Aufmerksamkeit, oder?
3: Wassermann.
1: Im Privatleben sollten Sie sich eine Ruhepause gönnen. Ein seelisches Tief fordert Ihre ganzen Reserven.
2: Fische.
1: Man erhofft sich einiges von Ihnen. Lassen Sie sich auf keine Diskussionen ein. Sie tun, was Sie können.
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4: Ich bin Joshua Heise. Guten Morgen. Die AfD hat die Landtagswahl in Sachsen-Anhalt deutlich gewonnen, allerdings keine absolute Mehrheit erreicht. Laut vorläufigem Endergebnis kommt sie auf 43,8% und kann ihr Ergebnis mehr als verdoppeln. Die CDU von Ministerpräsident Schulze dagegen büßt mehr als die Hälfte der Stimmen ein und erreicht nur noch gut 17%. SPD, Grüne und Linke kommen auf jeweils rund 9% und auch das BSW schafft es mit 5,3% in den Magdeburger Landtag und könnte jetzt das Zünglein an der Waage werden. Am Flughafen Miami ist ein Amazon-Frachtflugzeug über die Landebahn hinausgeschossen, hat mehrere Fahrzeuge gerammt und ist danach in Flammen aufgegangen. Dabei sind nach Behördenangaben mindestens 5 Menschen ums Leben gekommen. Ob es sich dabei um Besatzungsmitglieder der Frachtmaschine oder Menschen am Boden handelt, ist noch unklar. Nach dem Hackerangriff auf die Berliner Verwaltung haben Cyberkriminelle weitere gestohlene Daten veröffentlicht. Laut Senatskanzlei handelt es sich um Nutzernamen und Passwörter. Betroffene würden informiert. Die Hacker hatten vor 3 Tagen bereits über 1,4 Millionen Dateien ins Netz gestellt. Die Dateien waren bei einem Cyberangriff Mitte August abgegriffen worden. Der FC Augsburg ist erstmals in seiner Vereinsgeschichte Tabellenführer der Bundesliga. Die Schwaben gewannen am Abend bei Eintracht Frankfurt mit 4:1 und holten damit den 2. Sieg im 2. Saisonspiel. Torwart Finn Dahmen bei DAZN.
5: Ist für einen Großteil der Truppe auf jeden Fall das erste Mal und schon was Besonderes. Auch wenn es nur der 2. Spieltag ist und uns ist bewusst, dass es jetzt nicht die ganze Saison lang so bleiben wird. Aber ist einfach toll für uns. Es zeigt uns einfach, dass wir jetzt toll gearbeitet haben in der Vorbereitung vor allem. Und jetzt wollen wir den Flow natürlich mitnehmen.
4: Davor kassierte der HSV zu Hause gegen Mainz eine 5:0 Klatsche.
1: Vielen Dank für die Nachrichten, Joshua, und das Alpenwelle Wetter. 10 Uhr früher, da ist es locker bewölkt. Tagsüber, da wechseln sich Sonne und mal lockere, dichtere Wolken ab. Ab der Mittagszeit, da werden die Wolken dann ein bisschen kompakter. Vereinzelt gibt es den einen oder anderen Schauer, besonders zur Mittagszeit oder abends. Temperaturen steigen aber nochmal 25 bis 28 Grad.
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1: Der Alpenwelle Verkehrsservice um kurz nach 6 in der Früh. Es ist ruhig auf den Straßen im Alpenwelle-Land mit dem störungsfreien Verkehr. Ein paar Blitzer haben wir allerdings noch. Und zwar Blitzeranhänger in Schlegeldorf bei Lingriss beim Feuerwehrhaus, in Fleck bei Lingriss am Pumpenhäusl, in Bad Tölz am Friedhofsberg, in Bad Heilbrunn am Ortsausgang, dann in Königsdorf bei der Tankstelle, in Penzberg Richtung A95 und in Holzkirchen am nördlichen Ortseingang von Otterfing.

0: und steigen wir gleich ein in diesen Tag mit Sport, mit dem Fußball, mit dem Lokalsport, mit dem Thomas Spiesel und gleich davor noch Mike Oldfield mit Crime of Passion und den Anfang macht Tampa City mit Self Aware.
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1: Der TuS Geretsried ist in der Bayernliga Süd am Wochenende auf den 16. Tabellenplatz abgerutscht. Die Geretsrieder unterlagen zu Hause denkbar knapp mit 0:1 gegen die Spielvereinigung Landshut. Der goldene Treffer für die Gäste fiel bereits nach 33 Minuten durch Florentin Siferi. Nicht im Einsatz waren am letzten Wochenende in der Bezirksliga Ost die Teams aus der Region. Der SV Miesbach war spielfrei. Das Spiel des TuS Holzkirchen beim TSV Ampfing wurde auf Mitte Oktober verlegt. Auch in der Kreisliga 1 waren der TSV Otterfing und der Lenkrieser SC nicht im Einsatz. Deren Partie wurde auf 7. Oktober verschoben. Der FC Real Greuth holte hingegen beim 1:1 gegen die DOK Waldram immerhin einen Heimpunkt. Vor 154 Zuschauern erzielte Ludwig Hofbauer in der zweiten Halbzeit den Ausgleich. Abschließend wie immer die Ergebnisse aus der Kreisklasse 2. Brunnthal gegen Rottach-Egern 0:5, Fischbachau gegen Geisach-Wackersberg 1:2, FF Geretsried gegen Bayern 6:2, Grünwald gegen Haussam 4:1, Eudersburg-Beuerberg gegen Sauerlach 0:1, Bad Tölz gegen Schäftlarn-Bayerbrunn 3:1 und Daching gegen Ascholding-Tanning ebenfalls 3:1. Für Radio Alpenwelle Thomas Spiesel.
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Diana Ross, Upside Down, 6.18 Uhr an dem Montag und gleich haben wir natürlich unser Wohlfühlwetter und dazu noch jetzt von Eurythmics zum Beispiel. Süße Träume, Sweet Dreams, den Anfang macht jetzt gleich Sascha mit der She Goes.

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1: Am heutigen Montag ist das Witterungsempfinden schwach ausgeprägt. Nach einer erholsamen Nacht fühlen wir uns tagsüber recht gut und fit. Kreislauf und Konzentration sind normal. Stark Wetterfühlige haben kurzzeitig leichte Phantom- und Narbenschmerzen und Menschen mit niedrigem Blutdruck, die haben leichte Kreislaufstörungen. Der Schlaf in der Nacht auf Dienstag, der verläuft dann aber wieder erholsam. Pollen fliegen natürlich rum, schwach fliegen die Gräser, der Ambrosia und der Beifuß, der Ampfer und der Wegerich. Und die Luftqualität ist bei uns sowieso immer ganz hervorragend.
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0: Eurythmics, Sweet Dreams, ausgeträumt, 6.30 Uhr, Zeit für die News um halb.
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2: Mit Herbert Wieting. Am Donnerstag heulen im Landkreis Bad Tölz-Wolfratshausen die Sirenen, allerdings nur zur Probe. Um 11 Uhr findet der bundesweite Sirenenprobealarm statt. Mit dabei sind Geritz Ried, Benedikt Beuern und Bichel. Der Sirenenton dauert eine Minute und wird lauter und wieder leiser. Wichtig ist der Test nicht nur für die Technik. Die Bevölkerung soll das Signal kennen und wissen, was bei einem echten Alarm zu tun ist. Bei einer schweren Gefahr sollten Betroffene Radio einschalten oder die Warn-Apps prüfen. 10.000 Mitglieder. Diese Marke hat die Tölzer Sektion des Deutschen Alpenvereins jetzt geknackt. Die Sektion gibt es seit 1881. Rund die Hälfte der Mitglieder ist jünger als 40 Jahre. Auch beim Natur- und Klimaschutz ist der Alpenverein aktiv. 40 Ehrenamtliche kümmern sich zum Beispiel um rund 180 Kilometer Wege. Und wir blicken in den Landkreis Garmisch-Partenkirchen. Füchse sind dort wieder häufiger in Wohngebieten unterwegs. Und das Landratsamt warnt vor zu viel Nähe. Die Tiere kommen auf der Suche nach Futter aus Wäldern und Wiesen bis in die Orte. Auch wenn ein Fuchs zutraulich wirkt, bleibt er ein Wildtier und kann Krankheiten oder Parasiten übertragen. Deshalb Füchse niemals anfassen und Abstand halten. Bei einem kranken, verletzten oder auffallend zahmen Fuchs sollte der zuständige Jäger oder die Jagdbehörde informiert werden.
0: Vielen Dank für die Nachrichten, Herbert, und das Alpenwelle-Wetter. Hoch Ulrich, der bringt heute nochmal sehr warme und leicht feuchte Luft ins Deutzer Meerspeaker Land. Deswegen haben wir jetzt in der Früh lockere Bewölkung tagsüber. Da wechseln sich die Sonne und ein paar dichtere Wolken ab. Und vor allem um Mittag, da werden die Wolken ein bisschen kompakter. Temperaturen steigen auf 25 bis 28 Grad und die Aussichten. Morgen scheint nochmal länger die Sonne bei gut 30 Grad entlang der Isar und Loisach. Am Mittwoch, da haben wir eine Kaltfront mit Regen, Gewitter und eine deutliche Abkühlung. Donnerstag die letzten Schauer und die Sonne kommt wieder zum Zug. Freitag haben wir dann wieder öfter Sonne. Nachmittagswerte liegen dann so um die 20 Grad. Die Nächte sind ein bisschen frisch.
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0: Der Alpenwelle Verkehrsservice um kurz nach 6:30. Wir haben steuerungsfreien Verkehr, ist noch nichts los. Gute Fahrt da draußen. Ein paar Blitzer haben wir noch, Blitzer Anhänger in Schlegeldorf bei Linkeris beim Feuerwehrhaus, in Fleck bei Linkeris beim Pumpenhäusl steht einer, in Bad Tölz am Friedhofsberg auch, in Bad Heilbrunn am Ortsausgang beim Supermarkt eine Kiste, in Königsdorf bei der Tankstelle, in Penzberg Richtung A95 und der letzte steht in Holzkirchen am nördlichen Ortseingang von Otterfing kommend. Zuerst noch irgendwelche Blitzer, habt ihr irgendwelche Verkehrsbehinderungen, sagt es uns gern, wir sagen es gerne an alle weiter, schickt mal WhatsApp, eine Sprachnachricht oder von der 08041799 und 4x4.
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0: Mit Manni habe ich die Alpenwelle Land, 6.33 Uhr und es ist wieder mal ein Montag, der 7. September. Wir liegen in der vorletzten Ferienwoche und wir schauen gleich mal auf den Lokalsport, was beim Eishockey so los war. Da hat sich ja einiges getan am Wochenende, der Alpenwelle Cup war und da haben wir die neuesten Infos live vom Thomas Spiesel und davor machen wir drei am Stück. Shakira und Burna Boy mit dem WM-Hit Die Die, Alan Walker mit Faded und den Anfang. Dem auch der richtige Klassiker. Marc Almond, Days of Pearly Spencer. Einfach mehr, gute Musik auf der Alpenwelle.
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0: Let's go! Shakira Burner Boy mit Die Die, der WM-Hit. Und wir schauen mal aufs Eishockey bei uns in der Region.
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2: Das Eishockey-Wochenende stand ganz im Zeichen des Alpenwelle-Cups. Den Titel sicherten sich am Sonntag in der Hauptcup-Show-Arena wieder einmal die Tölzer Löwen, die den Wanderpokal nach dem dritten Erfolg in Serie nun auch behalten dürfen. Die Löwen setzten sich im Endspiel vor 805 Zuschauern gegen die River Reds Gerrit Ried mit 4:0 durch. Die Torschützen waren dabei zweimal Nikolas Sauer, Niklas Hörmann und Simon Mannhardt. Das Spiel um Platz 3 entschied der EHC Klostersee gegen den TV Miesbach mit 5:1 für sich. Den einzigen Treffer für die Greifstädter erzielte Calvin Waltz im ersten Drittel zur frühen Führung für die Miesbacher. Bereits am Freitag wurden die beiden Halbfinals ausgespielt. Dabei siegte der ESC Gerrit Ried vor gut 300 Zuschauern mit 3:1 gegen den EHC Klostersee. Die Tore für die Hausherren schossen Stefan Engelbrecht, Josef Reiter und Luis Huber. Spannend war es vor 700 Zuschauern über zwei Drittel lang auch zwischen dem TEV und dem ECT. Nach 40 Minuten führte der Oberligist noch mit 4:2. Dann schwanden bei den Hausherren aber die Kräfte und die Löwen siegten noch deutlich mit 8:2. Für den TEV trafen Thomas Merz und Maxi Vollmeier. Die Torschützen für die Tölzer Löwen waren zweimal Sandro Schönberger sowie Johannes Hassmann, Topi Piponen, Justin Braun, Lukas Wagner, Isi Sahanoglu und Dominik Daxelberger. Für Radio Alpenwelle Thomas Spiesel.
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Rick Springfield, Jessie's Girl. Und es ist 6 Uhr gleich 49 Minuten. Und gleich haben wir natürlich kurz vor den Nachrichten nochmal unseren Alpensound, letzten Song der Stunde. Und es ist der erste Heid. Gleich einmal ein richtiger, schöner Fetzen. Fenzel nämlich mit Heid kehrt uns die Welt.

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4: Ich bin Joshua Heise. Guten Morgen. Die AfD hat die Landtagswahl in Sachsen-Anhalt deutlich gewonnen, aber ohne absolute Mehrheit. Laut vorläufigem Endergebnis kommt die gesichert rechtsextreme Partei auf 43,8%, fast doppelt so viel wie vor 5 Jahren. Die CDU von Ministerpräsident Schulze verliert mehr als die Hälfte ihrer Stimmen und liegt bei etwas über 17%. SPD, Grüne und Linke liegen zwischen 8 und 9%. Das BSW zieht mit 5,3% in den Landtag ein. Die FDP fliegt raus. Die Wahlbeteiligung war mit über 77% historisch hoch. Was sind die Konsequenzen aus der Landtagswahl in Sachsen-Anhalt? Ein Wort, das immer wieder fällt, ist Zäsur. Die dramatischen Ergebnisse müssten aufgearbeitet werden, fordert unter anderem Schleswig-Holsteins Ministerpräsident Günther. Alle demokratischen Parteien müssten sich fragen, warum es so viel Misstrauen in sie gäbe und was getan werden müsse, um das zu ändern. Nicaragua hat Deutschland vor dem Internationalen UN-Gerichtshof wegen Beihilfe zum Völkermord verklagt. Hintergrund sind die deutschen Rüstungsexporte nach Israel, gegen das bereits ein Völkermordverfahren läuft. Bettina Fisser berichtet.
5: Die erste Runde hatte Deutschland gewonnen. Die Richter wiesen die Forderungen Nicaraguas nach sofortigem Stopp der Rüstungsexporte ab. Aber da ging es um einen Eilantrag und damit ist die Klage nicht völlig vom Tisch. Und genau das will Deutschland jetzt erreichen. Berlin sagt, das Gericht sei überhaupt nicht befugt, darüber zu urteilen.
4: In der Fußball-Bundesliga hat der FC Augsburg am Abend auswärts gegen Eintracht Frankfurt mit 4:1 gewonnen. Die Schwaben übernehmen damit zum ersten Mal in der Vereinsgeschichte die Tabellenführung. Zuvor hatte der HSV zu Hause gegen Mainz mit 0:5 verloren.
6: Vielen Dank für die Nachrichten, Joshua. Und das Alpenwelle-Wetter. Jetzt in der Früh, da haben wir schon Wolken, die ein bisschen dichter wären, gerade um die Mittagszeit, aber sonst setzt sich noch die Sonne durch. Vereinzelt gibt's auch den ein oder anderen Schauer, besonders zur Mittagszeit und gegen Abend, da kann auch einmal einer kommen. Temperaturen, die steigen aber auf 25 bis 28 Grad. Und die Aussichten morgen, da haben wir noch mal ein bisschen länger Sonne bei gut 30 Grad, gerade entlang der Isar und Loisach. Mittwoch haben wir dann eine Kaltfront mit Regen und Gewittern, eine deutliche Abkühlung. Donnerstag nach den letzten Schauern kommt die Sonne wieder raus. Am Freitag haben wir voraussichtlich wieder öfter Sonne und die Nachmittagswerte, die liegen so um die 20 Grad und die Nächte sind ein bisschen frisch.
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6: Der Alpenwelle Verkehrsservice um kurz nach Simme. Wir haben auf der A93 und zwar zwischen dem Dreieck Inntal und dem Grenzübergang Kiefersfelden. Da ist ein LKW-Stau auf der rechten Spur wegen einer Blockabfertigung an der österreichischen Grenze und das heißt, da staut es auch auf der normalen Fahrspur auch ein Stück weit. Also da muss man mit ein bisschen Verzögerungen auf jeden Fall rechnen. Ansonsten haben wir noch keine Verkehrsbehinderungen, keine gröberen. Deswegen wünschen wir euch da, wo es geht, eine gute und sichere Fahrt. Und da, wo es gerade ein bisschen hackelt, einfach, ja, viel Geduld. Blitzer haben wir natürlich noch. Und zwar ein Blitzeranhänger in Schlegeldorf.

0: Sprachnachricht oder einfach oder von der 08041 799 und 4x4. Das ist euer Draht zu mir hier im Studio. Und dann können wir es an alle weiter sagen.
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0: Einen wunderschönen Montagmorgen, 7. September und es ist 7 Uhr und 5 Minuten schon wieder. Wir haben das politische Gilamus in Niederbayern. Da ist ja dieser wunderschöne Markt und der geht ja heute mit Politikern dann zu Ende. Und da werden wir mal reinhören, um was es da heute noch geht. Aber voraussichtlich gibt es ja ein Thema bei den Politikern, das ja aktueller nicht mehr geht. Das ist natürlich Sachsen-Anhalt und die Wahl. Aber da werden wir mal kurz reinhören. Davor gibt es noch Kato und John mit Turn the Lights Off. Und den Anfang macht Uncle Cracker mit Smile.

0: Kato featuring John und Turn the Lights Off. Und 7:12 Uhr, dann schauen wir doch mal nach Niederbayern. Der älteste Jahrmarkt Deutschlands, der Gillermus im niederbayerischen Omsberg, der geht heute zu Ende. Traditionell haben am letzten Tag die Politiker das Sagen. Hauptthema darf das Wahlergebnis in Sachsen-Anhalt sein. Michael Hegele, der ist nicht dabei.
1: Vor allem Bundesinnenminister Alexander Dobrindt dürfte heute einiges zum Abschneiden der AfD zu sagen haben. Schließlich untersteht ihm der Verfassungsschutz, der die Partei beobachtet. Neben Dobrindt kommen heute wieder Spitzenpolitiker fast aller Parteien auf die Festwiese. Sie liefern sich in benachbarten Bierzelten Redeschlachten. Etwas weiter ab, im Schlossgarten, feiert heute die AfD mit Beatrix von Storch die Stimmengewinne im Osten. Ein großes Polizeiaufgebot sorgt für Sicherheit von Politikern und Besuchern. Aus Abensberg, Michael Hegele.
2: Guten Morgen.

Sound. Iggy Kelly, Sleep Alone. Und jetzt gleich nach den Verbraucherinformationen kommt natürlich Astronomie für Einsteiger wieder. Die Milchstraße und ihre Nachbarschaft erklärt vom Alexander. Und davor noch Avicii mit Hey Brother.

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0: Avicii, hey Brother, 7.26 Uhr und jetzt lass uns vom Alex doch mal die Milchstraße und die Nachbarn erklären.
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2: Stellt euch mal vor, ihr hättet einen Karton von einem mal einem Meter Größe. Den füllt ihr bis oben hin mit Sand. Jetzt stellt euch vor, ihr hättet 300 solcher sandgefüllter Kisten. Ihr hättet jetzt ungefähr so viele Sandkörner, wie es Sterne in der Milchstraße gibt, unserer Heimatgalaxie. Ein Sandkorn davon ist unsere Sonne. Lange Zeit glaubte man, die Milchstraße wäre das gesamte Universum. 1924 bewies der amerikanische Astronom Edwin Hubble, dass es noch andere Galaxien gibt. Heute wissen wir, unsere Milchstraße gehört zu einer Gruppe von mehreren Dutzend Galaxien und sie ist darin die zweitgrößte. Die größte Galaxie in unserer Gruppe heißt Andromeda. Sie hat etwa dreimal so viele Sterne wie die Milchstraße, also 900 Kisten voller Sand. Andromeda ist 2,5 Millionen Lichtjahre von uns entfernt. Das heißt, das Licht ihrer Sterne braucht 2,5 Millionen Jahre, um uns zu erreichen. Und das ist nur unsere nächste Nachbarin. Unsere Galaxiengruppe gehört zu einem Galaxienhaufen, der zu einem Galaxien-Superhaufen gehört, der wiederum zu einem Supergalaxienhaufen mit etwa 100.000 Galaxien gehört. Und von solchen Supergalaxienhaufen gibt es im bekannten Universum schätzungsweise 10 Millionen. Da fühlt man sich doch gleich ein bisschen kleiner, oder?
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1: Mit Herbert Wieting. Am Donnerstag heulen im Landkreis Bad Tölz-Wolfratshausen die Sirenen. Allerdings nur zur Probe. Um 11 Uhr findet der bundesweite Sirenenprobealarm statt. Mit dabei sind Geritz Ried, Benedikt Beuern und Bichel. Der Sirenenton dauert eine Minute und wird lauter und wieder leiser. Wichtig ist der Test nicht nur für die Technik. Die Bevölkerung soll das Signal kennen und wissen, was bei einem echten Alarm zu tun ist. Bei einer schweren Gefahr sollten Betroffene Radio einschalten oder die Warn-Apps prüfen. 10.000 Mitglieder. Diese Marke hat die Tölzer Sektion des Deutschen Alpenvereins jetzt geknackt. Die Sektion gibt es seit 1881. Rund die Hälfte der Mitglieder ist jünger als 40 Jahre. Auch beim Natur- und Klimaschutz ist der Alpenverein aktiv. 40 Ehrenamtliche kümmern sich zum Beispiel um rund 180 Kilometer Wege. Und wir blicken in den Landkreis Garmisch-Partenkirchen. Füchse sind dort wieder häufiger in Wohngebieten unterwegs. Das Landratsamt warnt vor zu viel Nähe. Die Tiere kommen auf der Suche nach Futter aus Wäldern und Wiesen bis in die Orte. Auch wenn ein Fuchs zutraulich wirkt, bleibt er ein Wildtier und kann Krankheiten oder Parasiten übertragen. Deshalb Füchse niemals anfassen und Abstand halten. Bei einem kranken, verletzten oder auffallend zahmen Fuchs sollte der zuständige Jäger oder die Jagdbehörde informiert werden.
2: Vielen Dank für die Nachrichten, Herbert, und das Alpenwelle-Wetter. Jetzt in der Früh ist es locker bewölkt, tagsüber, da wechseln sich dann Sonne und einmal auch ein paar dichtere Wolken ab, vor allem um die Mittagszeit sind die Wolken dann ein bisschen kompakter. Es gibt vielleicht den einen oder anderen Schauer, besonders so Mittag und auch gegen Abend ist da ein bisschen ein Risiko da. Die Temperaturen steigen auf 25 bis 28 Grad, aber nochmal, die Aussichten morgen haben wir erstmal länger Sonne bei gut 30 Grad, gerade entlang Isar und Loisach. Mittwoch haben wir dann eine Kaltfront mit Regen und Gewitter. Und eine Abkühlung. Donnerstag haben wir letzte Schauer, aber auch wieder Sonne. Freitag scheint dann voraussichtlich dann öfters die Sonne. Nachmittagswerte so um die 20 Grad.
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2: Der Alpenwelle Verkehrsservice um kurz nach 7:30 Uhr, immer noch die A93 vom Inntal-Dreieck bis Kiefersweiden bis zum Grenzübergang. Da ist eine Blockabfertigung für LKWs, da staut sich's auch bei den PKWs ein bisschen. Da muss man ein bisschen Geduld mitbringen. Ansonsten haben wir keine gröberen Verkehrsbehinderungen. Es kommt jetzt langsam ein bisschen für Berufsverkehr auf, aber ist man gewohnt um die Zeit. Ansonsten keine zusätzlichen, wirklich größeren Störungen. Deswegen wünschen wir eine gute und sichere Fahrt, da wo es geht. Und da, wo es jetzt gerade ein bisschen hackelt, einfach viel Geduld. Blitzer haben wir natürlich ein paar. Einen ganzen neuen haben wir von der Michi gemeint, nämlich in Mirschbach am Oberland Center steht jetzt ein Blitzer. Danke Michi. Und der Franz hat uns in Icking einen gemeldet am Bauhof. Danke Franz. Und dann haben wir einen Blitzeranhänger in Holzkirchen am nördlichen Ortseingang von Otterfing-Kamend. In Penzberg steht noch eine Richtung A95. In Königsdorf bei der Tankstelle steht so Kisten rum. Auch eine in Bad Heilbrunn am Ortsausgang. Beim Supermarkt in Bad Tölz am Friedhofsberg in Fleck bei Lengres am Pumpenhäusl. Und der letzte Blitzanhänger steht in Schlegeldorf bei Lingris am Feuerwehrhaus. Zählen irgendwelche Blitze ab, zählen die Verkehrsbehinderungen, sagt es uns gern. Wir sagen es gerne an alle weiter, schickt mir WhatsApp oder Sprachnachricht oder unter 08041 709 und 4x4.
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2: Mit Mani aber der Alpenwelle an Montag, 7. September. Es ist 7.35 Uhr und gleich schauen wir natürlich jetzt in der halben Stunde auf das Horoskop, unseren Sternenhimmel. Davor machen wir drei am Stück. DJ O mit End of Beginning ist dabei. Marquez, Vayamos, Compañeros. Und den Anfang, den macht alle Farben. Graham Candy. Und sie bewegt sie. 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
1: Widder. Auch Sie brauchen kreative Pausen. Kapseln Sie sich ruhig mal eine Weile von Ihrer Umgebung ab.
2: Stier.
1: Im Kollegenkreis könnten unbedachte Worte großen Ärger hervorrufen. Halten Sie sich zurück.
3: Zwilling.
1: Für Sie ist es Zeit, sich auf den Partner zu besinnen. Lassen Sie ihn nicht warten.
2: Krebs.
1: Sie haben einen Tag mit Haken und Ösen vor sich. Alles gelingt erst beim zweiten Anlauf.
3: Löwe.
1: Sie sind nur halbherzig bei der Sache. Ihre Energien drohen einfach zu verpuffen.
2: Jungfrau.
1: Es geht vorwärts. Verderben Sie sich das nicht, indem Sie ungeduldig werden.
3: Waage.
1: In Herzensangelegenheiten sollten Sie sich Zeit lassen. Rom ist auch nicht an einem Tag erbaut worden.
2: Skorpion.
1: Wenn Sie sich jetzt zu sehr abkapseln, wird man Sie ignorieren. Halten Sie ständigen Kontakt zu Ihren Kollegen.
3: Schütze.
1: Sie tanzen auf vielen Hochzeiten. Es sind leider zu viele. Sieben Sie aus.
2: Steinbock.
1: Ihre Kontaktfreudigkeit überrascht niemanden. Sie brauchen auch viel Aufmerksamkeit, oder?
3: Wassermann.
1: Im Privatleben sollten Sie sich eine Ruhepause gönnen. Ein seelisches Tief fordert Ihre ganzen Reserven.
2: Fische.
1: Man erhofft sich einiges von Ihnen. Lassen Sie sich auf keine Diskussionen ein. Sie tun, was Sie können.
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was haben wir willig? Foreigner und Urgent. 7:50 an diesem Montag. Und gleich haben wir natürlich kurz vor den Nachrichten nochmal unseren Alpensound. Und das ist ein guter Bekannter, der Kellersteff. Der ist diesmal dabei mit Irgendwo im Nirgendwo.

0: Hier sollten wir uns ja eigentlich drauf haben, weil ich war schon mal nirgendwo. Und den Anfang macht aber gleich Ava Max mit Don't Click Play. DJ Don't.
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4: Ich bin Joshua Heise. Guten Morgen. Die AfD hat die Landtagswahl in Sachsen-Anhalt laut vorläufigem Endergebnis mit 43,8% klar gewonnen, verfehlt aber die absolute Mehrheit. Die CDU verliert knapp die Hälfte der Stimmen und landet bei rund 17%. SPD, Grüne und Linke liegen zwischen 8 und 9%. Während die FDP aus dem Landtag fliegt, schafft es das BSW mit 5,3% gerade noch rein und hat der AfD eine Zusammenarbeit angeboten. Das Wahlergebnis in Sachsen-Anhalt hat auch das politische Berlin erschüttert. Heute wird es in den Parteizentralen aufgearbeitet. David Riemer berichtet.
5: Mit Sicherheit wird auch in der Hauptstadt nach Schuldigen für die Wahlklatsche gesucht, vermutlich auch direkt im Kanzleramt. Nicht wenige aus den eigenen Reihen machen vor allem Friedrich Merz für das desaströse Wahlergebnis seiner CDU verantwortlich. Ein Bruch der Koalition aus Union und SPD gilt dabei als unwahrscheinlich, denn aus einer Neuwahl im Bund würde die AfD sicherlich gestärkt hervorgehen und die Regierungsbildung würde noch schwieriger.
4: Auf dem Gillermoos im niederbayerischen Abensberg steht heute wieder der politische Frühschoppen an. Politiker aus Bayern und Deutschland verwandeln das Volksfest in einen politischen Stammtisch und teilen gegen ihre Konkurrenten aus. Thema wird sicher auch die Wahl in Sachsen-Anhalt sein. Mit dabei sind unter anderem Ministerpräsident Söder, Bundesinnenminister Dobrindt und Freie Wählerchef Aiwanger. Der FC Augsburg ist erstmals in seiner Vereinsgeschichte Tabellenführer der Fußball-Bundesliga. Die Schwaben gewannen am Abend bei Eintracht Frankfurt mit 4:1 und holten damit den zweiten Sieg im zweiten Saisonspiel. Zuvor hatte der HSV zu Hause gegen Mainz eine 0:5-Klatsche kassiert.
6: Vielen Dank für die Nachrichten, Joshua, und das Alpenwelle-Wetter. Jetzt in der Früh haben wir lockere Bewölkung. Tagsüber, da wechseln sich dann Sonne und auch einmal lockere, mal dichtere Wolken ab. Und das gerade so um die Mittagszeit oder gegen Abend werden die Wolken kompakter. Und dann ist auch schon mal der eine oder andere Schauer mit dabei. Temperaturen steigen auf 25 bis 28 Grad. Die Aussichten, morgen scheint noch mal länger die Sonne bei gut 30 Grad. Gerade vor allem entlang der Isar und Loisach. Am Mittwoch, da haben wir dann eine Kaltfront, die uns überquert mit Regen und Gewittern und einer deutlichen Abkühlung. Donnerstag kommt nach letzten Schauern auch wieder die Sonne zum Zug. Freitag haben wir dann wieder öfter Sonne und die Nachmittagswerte, die liegen dann so bei um die 20 Grad.
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6: Ja, Alpenwelle Verkehrsservice um kurz nach 8. Wir haben immer noch die A93 vom Inntal-Dreieck bis runter zur Grenze. Da ist Blockabfertigung für LKWs, da staut sich ein bisschen, da ist einiges los. Dann haben wir natürlich noch Berufsverkehr, was Mirschbach betrifft, die 472, die dann in die 307 Richtung Schliersee. Da ist bei Haus am Agatha einiges los. Da kommt es jetzt auch schon zu einigen Behinderungen. Dann rund um den Deggernsee natürlich Rotter auch noch Vissiomi wegen der Baustelle und auch von Gmunden auf Richtung Kreuzstraße und so weiter, da ist auch ein bisschen eng, aber es ist der Berufsverkehr, das kennt man in der Früh. Da ist einfach ein bisschen Geduld gefragt, da kommen wir jetzt nicht aus. Ansonsten haben wir keine zusätzlichen großen Verkehrsbehinderungen gemeldet bekommen, deswegen wünschen wir euch erst einmal eine gute und sichere Fahrt, da wo es geht und da wo es gerade ein bisschen zwickt, einfach viel Geduld. Ein paar Blitzer haben wir natürlich noch, und zwar ein Blitzer in Mirschbach am Oberlandcenter von der Michi Gmeid, danke dir. Dann in Icking am Bauhof von Franz Gmeid, vergeiz Gott. Dann haben wir einen Blitzer-Anhänger in Fleck bei Lingrös am Pumpenhäusl, einen in Bad Tölz am Friedhofsberg, in Bad Heilbrunn am Ortsausgang beim Supermarkt, in Königsdorf steht es eine Kiste bei der Tankstelle, in Penzberg auch Richtung A95, in Holzkircher am nördlichen Ortseingang von Otterfing kommen steht dann der letzte. Wenn Sie auch noch irgendwelche Blitzer habt, irgendwelche Verkehrsbehinderungen, sagt es uns. Wir sagen es gerne und alle weiter, schickt es mir WhatsApp, eine Sprachnachricht oder Anruf von der 08041 799 und 4x4.

was da jetzt los ist und wie sich da die nächste Zeit entwickeln wird. Davor machen wir noch einfach mehr gute Musik. Crow ist dabei mit Traum und den Anfang, den macht Taylor Swift mit The Fate of Ophelia. Guten Morgen, Altenberger Land.

0: Crow hat einen Traum und einen Traum hatte auch die AfD und der Traum ist scheinbar wahr geworden, denn es gibt einen klaren Wahlsieg für die AfD und ein Wahldebakel für die CDU. Die AfD mit Spitzenkandidat Ulrich Siegmund strebt nach ihrem starken Abschneiden bei der Landtagswahl in Sachsen-Anhalt an der Regierung. Das Wahlergebnis hat das politische Berlin erschüttert. Heute wird's in den Parteizentralen aufgearbeitet. David Riemer. Der ist für uns in Berlin.
1: Die CDU hat ihr Ergebnis im Vergleich zur Wahl vor 5 Jahren halbiert. Der schwarz-roten Koalition in Berlin dürften sehr schwere Tage oder Wochen bevorstehen. Mit Sicherheit wird auch in der Hauptstadt nach Schuldigen für die Wahlklatsche gesucht, vermutlich auch direkt im Kanzleramt. Nicht wenige aus den eigenen Reihen machen vor allem Friedrich Merz für das desaströse Wahlergebnis seiner CDU verantwortlich. Ein Bruch der Koalition aus Union und SPD gilt dabei als unwahrscheinlich, denn aus einer Neuwahl im Bund würde die AfD sicherlich gestärkt hervorgehen und die Regierungsbildung würde noch schwieriger. David Riemer, Berlin.
0: Aber eventuell sorgt das mal dafür, dass man da oben einmal nachdenkt, wie es weitergehen soll. Schauen wir mal. Rod Stewart, The Motown Song.

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0: Marshmallow, Thomas Redd mit Where We Go, 8.24 Uhr. Und es ist kaum zu glauben, aber ja, E-Autos sind beim Fahren günstiger als Benziner. Batteriebetriebene Elektroautos in der EU sind im vergangenen Jahr beim Fahren 33% günstiger gewesen als Benziner. Das geht aus einem Bericht des Internationalen Council of Clean Transportation hervor, der heute in Brüssel vorgestellt wird. Und Ursula Winkler, die weiß da noch mehr drüber.
1: Die Gründe für den Spareffekt: Batterien sind günstiger geworden und Sprit teurer. In diesem Jahr dürfte der Abstand noch deutlich größer werden, da seit Beginn des Irankriegs die Preise für Benzin und Diesel noch mal kräftig gestiegen sind. Die Experten haben sich auch die Anschaffungskosten in Deutschland angeschaut, denn das ist der größte europäische Automarkt. Demnach kosteten viele E-Autos im vergangenen Jahr etwa gleich viel wie Benziner. Die wachsende Nachfrage lässt auch die Hersteller umdenken. 2020 war jedes neunte produzierte Fahrzeug in der EU ein Verbrenner. Im vergangenen Jahr nur noch gut jedes siebte. Ursula Winkler, Nachrichtenredaktion.
0: Der Wahnsinn. Batteriebetrieben ist doch wahnsinnig günstig. Hätte ich nicht gedacht.

0: Womack und Womack, das waren die Zeiten 1988, ja, schon wieder Zeit her, mit Teardrops. Und es ist genau 8.30 Uhr, halb neun, Zeit für die Regionalnachrichten mit dem Alexander.
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2: Mit Alexander Blumtritt. Die B307 in Hausham wird ab heute für mehrere Tage gesperrt. Grund sind Sanierungsarbeiten an der Fahrbahndecke. Betroffen ist der Abschnitt zwischen der Industriestraße und der Miesbacher Straße. Die Sperrung gilt bis diesen Samstag. Aus Richtung Schliersee geht es über den Bahnübergang am Rathaus und die Staatsstraße zurück zur B307. Aus Richtung Agatharit führt die Umleitung über die Industriestraße. In einer Straße in Wolfratshausen sind in der Nacht auf Samstag mindestens 13 Autos beschädigt worden. Als die Polizei eintraf, versuchte der 24-jährige Täter zu flüchten. Bei der Festnahme leistete er Widerstand und musste gefesselt werden. Laut Polizei hatte er unter anderem Spiegel abgetreten und Scheiben eingeschlagen. Dabei hatte er sich eine Schnittverletzung zugezogen und musste ins Krankenhaus. Zeugen und Geschädigte können sich bei der Polizei Wolfratshausen melden. Und zum Eishockey. Die Tölzer Löwen haben den Alpenwelle Cup gewonnen. Im Finale setzten sie sich vor über 800 Zuschauern mit 4:0 gegen die River Rats aus Geretsried durch. Die Tölzer mussten dabei unter anderem ohne ihre Kontingentspieler antreten. Trotzdem legten sie mit 2 Toren im ersten Drittel den Grundstein für den Sieg. Im zweiten Abschnitt kamen 2 weitere Treffer dazu. Danach blieb es beim 4:0. Damit holen sich die Löwen den Alpenwelle Cup zum 3. Mal in Folge. Im Spiel um Platz 3 gewann der EHC Klostersee mit 5:1 gegen den TEV Miesbach.
0: Vielen Dank für die Nachrichten, Alex.
2: Immer doch.
0: Und das Alpenwelle-Wetter. Wir haben Hoch Ulrich und der bringt nochmal sehr warme und heute nochmal leicht feuchte Luft ins Tölzer Mirspicker Land. Deswegen haben wir jetzt in der Früh lockere Bewölkung, dann wechselt sich Sonne mit lockeren, mal dichteren Wolken ab und das wird vor allem zur Mittagszeit ein bisschen kompakter, das Ganze. Vereinzelt gibt es dann den einen oder anderen Schauer. Auch gegen Abend ist es möglich. Die Temperaturen steigen aber auf 25 bis 28 Grad. Die Aussichten morgen, da scheint nochmal länger die Sonne mit gut 30 Grad entlang der Isar und Loisach. Am Mittwoch haben wir dann eine Kaltfront mit Regen und Gewittern sowie eine deutliche Abkühlung. Donnerstag haben wir dann letzte Schauer und die Sonne kommt aber wieder zum Zug. Und am Freitag, da haben wir wieder öfter Sonne. Die Nachmittagswerte liegen dann so um die 20 Grad.
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0: Der Alpenwelle Verkehrsservice um kurz nach 8:30. Wir haben immer noch die A93. Da ist ja vom Inntal-Dreieck bis runter zum Grenzübergang. Da ist einiges los. Da ist Blockabfertigung für LKWs und deswegen kommt es da zu Behinderungen. Das ist ja leider so. Und da erwischt es natürlich auch leider die PKWs ein bisschen mit dazu, die über die Grenze wollen. Da kann man leider nichts machen. Und dann haben wir noch ziemlich viel Berufsverkehr momentan. Dann haben wir besonders auf der B307 von Mirspach Richtung Bayerisch Zeil haben wir fast 4 Kilometer Stau zwischen Mirspach und Hausam und da einen Zeitverlust von auf jeden Fall 20 Minuten. Da muss man echt viel Geduld mitbringen. Da ist momentan einiges los. Ansonsten haben wir noch ein bisschen Berufsverkehr, aber sonst keine zusätzlichen nochmal extra Störungen. Deswegen wünschen wir euch da, wo es geht, eine gute und sichere Fahrt. Und da, wo es gerade ein bisschen hackelt, einfach wirklich ruhig durch die Hose atmen und dann geht es erst gleich wieder. Ein paar Blitzer haben wir natürlich auch noch, und zwar Blitzer in Mirspach am Oberlandcenter von der Michi gemeint, danke dir. Dann ein Blitzer in Icking am Bauhof, den hat der Franz gesehen und der Franz war unterwegs nach Wolfratshausen und er hat in Wolfratshausen auch gleich einen entdeckt und zwar in der Pfaffenriederstraße, 100 Meter vor der Baybar. Da steht jetzt auch einer, vielen Dank Franz. Und Blitzer Anhänger in Holzkirchen am nördlichen Ortseingang von Otterfing kommend, in Penzberg steht noch eine Richtung A95, in Königsdorf bei der Tankstelle, in Bad Heilbrunn am Ortsausgang beim Supermarkt, in Deitz am Friedhofsberg und in Flick bei Lindgrias beim Pumpenhäusl. Wenn Sie auch noch irgendwelche Blitze habt, irgendwelche Verkehrsbehinderungen, sagt es uns gern. Wir sagen es gern und alle weiter schickt es mir WhatsApp per Sprachnachricht oder von der 0804179 und 4x4.
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0: Mit mir, mit Manni, einen wunderschönen guten Morgen, 8 Uhr und gleich 35 Minuten. Das heißt, jetzt dann gleich haben wir unseren Hitammer. Es ist ja ein ganz neuer diese Woche und das kann ich schon mal verraten, One Republic, aber welcher, das hören wir jetzt dann gleich nach Marlon Rodette mit Hold On Me und Eagle Eye Cherry mit Safe. 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

Und wir haben wieder einen neuen. Und sie haben sich jetzt mit diesem Hit zurückgemeldet. One Republic haben ihre neue Single rausgebracht, Pay That Toll. Und sie bestätigen damit, dass ja momentan ihre Tourpläne bis Ende 2026 ja noch voll im Gang sind und trotzdem jetzt dieses neue Hit-Teil rausgekommen ist. Und sie sind ja in Asien, glaube ich, momentan auch unterwegs und Australien und damit ist die Single nicht direkt isoliert, sondern als Teil einer Live-Kampagne mit neuer Musik einfach mit dazugekommen. Und die Band um Ryan Tedder hat jetzt wieder gezeigt, dass mit diesem Track eine neue Single-getriebene Release-Strategie geht. Und da werden wir jetzt mal reinhören. Tolle Nummer One. Pay That Toll. One Republic. Unser Hithammer der Woche.

0: Mark Forster, ein Lied und es ist 8:50 Minuten. 10 Minuten ist schon wieder Zeit für die Nachrichten und davor natürlich noch unser Alpensound, der letzte Song der Stunde und das ist diesmal im Mundwerk mit Stefan Dettel. Aber den Anfang, den macht leider Tom Gregory und Weiss mit Make It Right.
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4: Ich bin Joshua Heise. Guten Morgen. Die absolute Mehrheit hat die AfD zwar knapp verfehlt, trotzdem geht sie mit 43,8% als deutlicher Gewinner aus der Landtagswahl in Sachsen-Anhalt hervor. Abgestraft wurde die CDU, die nur 17% einfuhr und gut die Hälfte ihrer Stimmen einbüßen musste. SPD, Grüne und Linke sicherten sich zwischen 8% und 9% und das BSW schaffte es mit 5,3% gerade noch in den Magdeburger Landtag rein. Welche Konsequenzen zieht jetzt aber die Bundespolitik aus der Wahl in Sachsen-Anhalt? Der erste parlamentarische Geschäftsführer der SPD, Wiese, sagte im ARD-Morgenmagazin, dass vor allem die Punkte Rente und Pflege den Menschen Unsicherheit beschert haben.
5: Ich will aber auch selbstkritisch sagen, es liegt auch daran, dass der Bundeskanzler an vielen Stellen auch mit seiner Rhetorik gegenüber Menschen, die arbeiten, den Eindruck, ja, erweckt, sie wären faul. Und das trägt natürlich auch zu einer großen Verunsicherung bei. Und da müssen wir, glaube ich, alle an uns arbeiten.
4: Die Reformpakete direkt noch einmal aufschnüren will Wiese aber nicht. Erstmal soll weiter beraten werden. Am Münchner Flughafen sind die beiden Start- und Landebahnen wegen einer, Zitat, verdächtigen Wahrnehmung am Sonntag kurzzeitig gesperrt worden. Wie ein Sprecher der Bundespolizei mitteilte, hatte ein Pilot um kurz nach 16 Uhr etwas Verdächtiges gesehen und die Sicherheitsbehörden informiert. Gefunden wurde nichts, daher wollte der Sprecher auch nicht von einem Drohnenvorfall sprechen. In der Fußball-Bundesliga hat der FC Augsburg am Abend auswärts gegen Eintracht Frankfurt mit 4:1 gewonnen. Die Schwaben übernehmen damit zum ersten Mal in der Vereinsgeschichte die Tabellenführung. Zuvor hatte der HSV zu Hause gegen Mainz mit 0:5 verloren.
6: Vielen Dank für die Nachrichten, Joscha, und das Alpenwelle-Wetterhoch Ulrich. Der bringt heute noch mal warme und leicht feuchte Luft ins Deizamer Spickerland. Deswegen haben wir jetzt in der Früh lockere Bewölkung. Tagsüber, da wechseln sich dann Sonne und einmal dichtere Wolken ab. Und es kann einmal zum einen oder anderen Schauer kommen und das auch gegen Abend. Temperaturen steigen noch mal auf 25 bis 28 Grad. Die Aussichten, morgen haben wir noch mal länger Sonne mit 30 Grad. Mittwoch dann eine Kaltfront mit Regen und Gewitter. Donnerstag haben wir nach letzten Schauern wieder Sonne. Am Freitag, da haben wir wieder viel mehr Sonne. Und dann Nachmittagswerte liegen dann so um die 20 bis 23 Grad.
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6: Der Alpenwelle Verkehrsservice um kurz nach 9. Wir haben immer noch die A93 vom Inntal bis zum Grenzübergang Kiefersfelden. Da ist eine Blockabfertigung für LKWs und da kommt es natürlich auch zu Behinderungen bei den PKWs. Also da muss man ein bisschen Geduld mitbringen. Und aktuell haben wir gerade ziemlich früh Stau auf der 3B307 von Mirschbach Richtung Hausam. Da zeigt es mir auf der Karte so gute 20 Minuten an, die sie an Zeit verliert. Aber ich habe gerade eine Hörerin gehabt, die angerufen hat und hat gesagt, sie ist über eine Dreiviertelstunde da drin gestanden. Also auf der 307 von Agutter bis Hausam, da ist stehender Verkehr, da wird gerade erbaut, glaube ich, und da ist es gerade ein bisschen früh los. Dann haben wir noch ein bisschen Berufsverkehr, natürlich in den, ja, Mirschbach, in den größeren Ortschaften und gerade auch um den Degernsee, um gerade von Rottach auf Wiese, um da die Baustelle, wo immer nur einseitig befahren werden kann durch die Ampel und so weiter. Aber das sind Strecken, die kennt man jetzt in der Früh. Ansonsten haben wir keine zusätzlichen noch extra Verkehrsbehinderungen gemeldet bekommen. Deswegen wünschen wir eine gute und sichere Fahrt da, wo es geht. Und da, wo es gerade ein bisschen hackelt, einfach ruhig und geschmeidig durch die Hose atmen. Dann geht gleich alles wieder. Blitzer haben wir natürlich noch ein paar. Und zwar haben wir einen Blitzer im Mirschbach im Oberlandcenter von der Michaela gemeint. Danke, Michi. Dann einen Blitzer über Fratzhausen, Pfaffenriederstraße, 100 Meter von der Baiba weg, vom Franz gemeint. Und der hat auch in Icking am Bauhof einen gesehen. Also da in Icking auch aufpassen. Dann haben wir Blitzer-Anhänger in Holzkirch am nördlichen Ortseingang von Otterfing kommend. In Penzberg steht er in Richtung A95. In Königsdorf bei der Tankstelle, in Bad Heilbrunn am Ortsausgang beim Supermarkt, in Bad Deitz am Friedhofsberg. Und der letzte steht in Fleck bei Lingriers beim Pumpenhäusl. Wenn ihr auch noch irgendwelche Blitze habt, irgendwelche Verkehrsbehinderungen, sagt es uns gern. Wir sagen es gern an alle weiter. Schickt mal WhatsApp, eine Sprachnachricht oder einfach oder von der 08041 799 4x4.
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1: Und wir sind wieder im Studio bei Café Kripo. Meine Experten von der Kriminalpolizei, Lissi Fritsch, guten Morgen.
2: Hallo, guten Morgen.
1: Erwin Eigenstädter, guten Morgen.
3: Guten Morgen.
1: Und wir haben ein Thema, da denkt man manchmal gar nicht so dran, aber gerade am Land heraus ist das schon ziemlich oft der Fall, so diese Haustürgeschäfte und so weiter, fahrendes Volk, was unterwegs ist und an die Haustür kommt oder auch Leute, die plötzlich Hilfe bräuchten oder ähnliches. Über was reden wir, Lissi?
2: Ja, genau über die Sachen, dass wenn einmal einer unaufgefordert bei euch vor der Tür steht, aber vielleicht auch erhofft vor der Tür steht, weil der Handwerkerkrank in unsere Landkreis ist ja nicht immer so einfach. Da ist manchmal ganz toll, wenn einer vor der Tür steht und sagt, mei, dein Dach gehört repariert, dein Hofeinfahrt gehört neu gemacht, ich darf da helfen. Da gibt's viele, die haben keine Adresse, die haben keine Werkstatt, wo sie tätig sind, bieten die Hilfe an und da sollte man einfach aufpassen. Weil kann schon mal passieren, dass der vermeintliche Handwerker vielleicht nicht nur allein oder zu zweit oder zu dritt vor der Tür stehen, die Dienste anbieten, so wie ein Hofneidherrn oder Pflastern, sagen, das kostet dann Tausender für die. Man sagt, hey, das ist ja super günstig. Und dann entweder wird während der Reparaturarbeiten geht's los und dann hast du ja, also man muss jetzt mehr zahlen. Oder im Anschluss an die Reparaturarbeiten stellt man fest, das Ganze ist nicht so ausgeführt worden, wie wenn es ein heimischer Handwerker gescheit gemacht hat.
1: Ja, und dann hast du natürlich ein Problem, wenn du sagst, das habt ihr aber nicht gescheit gemacht, dann kann es ja ganz schnell ein bisschen wechseln mit dem Ton.
2: Ja, die Ton Herrschaften voll. Werden meistens relativ schnell handig. Oder wir haben es jetzt erst in letzter Zeit gehabt, Dame hat auch da Dienste in Anspruch genommen, daraufhin haben die gesagt, das ist teurer geworden. Die Dame hat gesagt, sie zahlt nicht mehr. Und

0: dann ist halt angedroht worden, dass ihr junge Männer vorbeigeschickt werden, dass sie Schutz zahlt. Und das sind Situationen, die braucht keiner und die wünsche ich auch keinem.
1: Also da schon schwer aufpassen, aber es ist ja noch umfangreicher, gell, Erwin?
2: Ja, also diese Handwerker sind, die kommen halt zur Tür, zum Beispiel im Mehrfamilienhaus. Das ist der klassische Fall. Normalerweise wird angekündigt, ja, jetzt wird abgelesen, Heizung, Wasser, sonstige Sachen. Dann stehen die vor der Tür und die Leute lassen die eine oder es ist ein Wasserschaden gemeldet, dann gingen die eine. Sind meistens zu zweit und der eine kümmert sich um die Frau oder Mann und der andere durchsucht in Windeseile die Wohnung. Die wissen, wo die Verstecke sind teilweise und zack, bis du schaust, ist der Geldbeutel weg. Das sind zwar Beträge, die man vielleicht verkraften kann, aber trotzdem, es ist ein ungutes Gefühl.
1: Ja, es ist ja gefährlich, wenn die mal gesehen haben, was da in der Wohnung drin ist, das ist ja, dann kann man ja mal nochmal vorbeischauen.
2: Dann,
1: ne?
2: Kommt der Nächste, der das vielleicht nochmal probiert.
1: Ja, das ist ganz gefährlich. Auch so diese Parkplatzgeschäfte und so weiter, alles, wir haben es zuerst einmal kurz angesprochen, ich kenne das noch aus meiner Jugend, so Messersets und sowas, ist ja alles Lederjacken.
2: Ja.
1: Wahnsinn, das ist ja alles.
2: Ja, das gibt es jetzt nicht mehr so viel, weil doch die Leute viel online bestellen, ja, natürlich. Aber es gibt nur Einzelfälle auf die Autobahnparkplätze, wo sie die Leute rumdrehen und vermeintlich hochwertige Messer oder Kleidung, Bekleidungsstücke angeboten werden. Und ja, ganz günstig, für einen Hunderter kannst du das haben, dabei ist das keine 10 Euro wert. Also da bitte Abstand nehmen vor dem Ganzen.
1: Das ist ja eigentlich auch Betrug, gibt es so extra Zahlen drüber?
2: Ja, ich habe einmal nachgeschaut, aber es ist, geht alles in diese Betrugssache ein, in diese Blase. Aber in Einzelfällen haben wir Schäden bis zu 20.000 Euro. Also gerade wenn so Arbeiten ausgefüllt werden. Was dann noch dazu kommt, wenn die natürlich in der Wohnung sind und dann deine Wohnung durchsuchen, haben wir Einzelfälle, wo es gleich in sechsstelligen Bereich geht und dann nehmen die Bargeld, Wertgegenstände und so weiter mit. Und die Leute stehen dann da, ja, was mache ich jetzt?
1: Wir werden gleich nochmal darauf zurückkommen, wie man sich da auch am besten schützt und was man auf gar keinen Fall machen darf. Gleich wieder hier zurück im Studio bei Kaffee Kripo.

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1: Und wir sind wieder zurück und es geht um Haustürgeschäfte, um fahrendes Volk und so weiter, dass da natürlich einige Gefahren da sind, kommen sie Dinge, aber man ist heute, ich sage jetzt mal sehr, gerade in unserem Land sehr sozial eingestellt, wenn jetzt eine ältere Dame mit einem kleinen Kind da steht und sagt, sie braucht ein Glas Wasser und so weiter. Wir verhalten mir jetzt, dass ich nicht auf so eine Gang, sind ja meistens Gangs, reinfall. Was mache ich, Erwin?
2: Ja, also hilfsbedürftige Frau oder Mann, je nachdem, man will ja helfen. Aber es gibt ein paar Regeln, die man vielleicht beachten soll. Erstens einmal nicht in die Wohnung lassen. Wenn die sagt, ja, ich möchte ein Glas Wasser, kann man reingehen, dir zu machen. Wieder rausgehen und ihr das geben. Sollte es wirklich ein Notfall sein, ja, dann 112 anrufen oder 110, dann wird ihr geholfen. Aber Ziel dieser Personen in den meisten oder fast in allen Fällen ist halt, dass die in die Wohnung kommen. Und das muss man auf alle Fälle vermeiden.
1: Ja. Es ist ja ziemlich, sind ziemlich früh unterwegs, auch Bettler, diese Bettler-Gangs, haben wir auch gerade drüber geredet, die aus sehr früh Osteuropa, wo die herkommen und da gangtechnisch betteln und das immer noch so in diesem Rahmen, in diesen, die fahren ja mit großen Autos rum und setzen überall ihre Leute ab, dass die das noch so rentiert in dem Sinn.
3: Na, das ist nichts anderes wie in der Wirtschaft, das läuft auf Masse, gell? Wenn ich natürlich da ein paar Leute wegfange, im wahrsten Sinne des Wortes, die mir wirklich leid tun und die dann so wieder rackern müssen, dass sie einen Unterhalt verdienen und das manchmal gar nicht lustig ist, ob die jetzt in der Fußgängerzone sitzen oder ob die von Haus zu Haus gängern. Mhm. Das sind natürlich auch die am wenigsten dafür können, aber man sollte trotzdem aufpassen, weil derjenige steckt wirklich in einer beschissenen Situation. Mhm. Der mag schauen, dass er an Geld kommt und das kann natürlich auch umschwenken, wenn ich zu dem sage, nein, du kriegst nichts. Mhm. Oder dem eine Banane in die Hand drücke und der nicht so erfreut ist, weil er möchte gerne lieber die 10 Euro haben. Mhm. Und dann halt einfach energisch dafür sorgen, dass derjenige mir einfach, ja, so plötzlich so hört, fernbleibt, wegbleibt, den lasse ich nicht rein, den lasse ich nicht her zu mir und hat auf meinem Grundstück nichts zum Suchen.
1: Ich meine, es gibt ja super Sachen, wo man weiß, dass das keine Bettlerei in dem Sinn ist, so wie das bist zum Beispiel. Also Bürger in sozialen Schwierigkeiten, diese Zeitschrift kann man ja für 2 Euro von den Verkäufern abkaufen, die dann auch lizenziert sind. Die haben ja auch einen Ausweis dabei und so weiter und die haben wirklich Schwierigkeiten und die können sich da über diesen Verkauf von diesen Zeitungen ja was dazu verdienen.
3: Die sind aber, die gängern dich aber persönlich nicht an. Die sind an ihrem Ort, wo auch immer, sie stängern und das ist ja naja zugewiesen, freuen sie und sind für einen Ratsch bereit, wenn mal was ist, aber sie werden dich so gesehen nicht anbetteln und das finde ich eine unterstützenswerte Sache in dem Fall.
1: Ja, und da hat man ja was davon, wenn man sagt, die sind wirklich so, die wollen aber, kriegen halt keine und dann geht es über diese Organisationen halt dann auch, dass da wenigstens ein bisschen was machen können und ein bisschen was verdienen dann auch.
3: Genau, und wenn du sagst, er hat ja seine Lizenz und er hat seinen Ausweis, den haben die irgendwo dort einen Hänger oder Umhänger. Ja. Wenn ich jemanden vor der Tür stehe habe und da bin ich mir nicht sicher, ist er jetzt was, ist er nix, also fernab eines, ich sage es mal, typisch Bettlers, so wie er ausschaut, sondern jemand, der jetzt vorgibt, dass er vom Roten Kreis ist, von den Malteser, von den Hilfsorganisationen, jetzt eben auch von dem BIS oder so, oder von der Kirche, sämtliche Sachen haben wir schon mitgekriegt oder sind auch bei uns schon vor der Haustür gestanden, dann frage ich einfach mal, hast du einen Ausweis? Ja. Wie ist das? Ich muss vor Ort nichts unterschreiben, ich muss dem meine Daten nicht geben. Manchmal jetzt in letzter Zeit haben sie ja nur ein Tablet dabei, wo sie dann gleich sagen, da muss man unterschreiben.
1: Ja, oder sie kommen als Strafgefangene gerade entlassen und wollen eine Zeitschrift ein Abo loswerden.
3: Das gibt es ja oft noch. Und da musst du einfach sagen, du nimmst da, wenn ihr wirklich Interesse habt, dann soll ich mal einen Flyer da lassen, einen Internetlink, dann erkundige ich mich und dann kann ich auf denjenigen da selber drauf zukommen. Aber nicht unter Druck setzen lassen.
1: Jetzt ist mal was passiert, wo wenden die mich hin?
2: Ja, immer wieder dieselbe Nummer, 110 oder wenn die örtliche Polizeitelefonnummer bekannt ist, einfach dort einen Anrufen. Weil wir gerade bei den Ausweisen waren, man kann auch bei der Gemeinde nachfragen, also so Hilfsorganisationen, die holen sich auch oft die Genehmigungen für Haustürgeschäfte bei der Gemeinde. Dann sage ich, ja, warte schnell mal, meinen Ausweis kann man auch immer fälschen, rufe ich schnell an und frage nach, ob die berechtigt sind, da rumzugehen.
1: Ja klar, die sagen natürlich, ich bin von der Matthäuser, bin von der Johanniter
2: und so weiter. Und Telekom und Zoll und was weiß ich, was alles gibt es. Also.
1: Zur Not kann man sich aber auch an die Lise Fritsch wenden in Meerspach unter 08025 299 223. Vielen Dank, ihr zwei, dass ihr da wart. Und ja, draußen ein bisschen aufpassen. Fahrendes Volk ist immer wieder unterwegs. 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

0: Nie genug, selig, alles auf einmal und es ist 9.30 Uhr, halbe 10 Uhr Zeit für die News um halb mit Alexander.
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2: Mit Alexander Blumtritt. In Penzberg sind 150 Meter Stromkabel von einem LKW gestohlen worden. Die Täter brachen laut Polizei eine Gitterbox auf dem Lastwagen auf. Der Beuteschaden liegt bei 5.000 Euro. Wem zwischen dem 3. und 5. September an der Berghalde in Penzberg etwas aufgefallen ist, soll sich bei der Polizei melden. Ein betrunkener Autofahrer ist am Samstagabend durch Rottach-Egern gesteuert. Wer davon gefährdet wurde, kann sich bei der Polizei Bad Wiessee melden. Gegen 23 Uhr meldete ein Zeuge einen Peugeot, der in Richtung Kreuth in Schlangenlinien unterwegs war. Er wich teils im letzten Moment Verkehrsinseln aus und geriet auch auf die Gegenfahrbahn. Die Polizei stoppte den 53-jährigen Fahrer und stellte eine deutliche Alkoholisierung fest. Er muss sich wegen Gefährdung des Straßenverkehrs verantworten. Und bei Starnberg ist einer Frau ein Baum aufs fahrende Auto gefallen. Das passierte in einem Waldstück zwischen Starnberg und Hausen. Die Fahrerin blieb unverletzt. Es entstanden etwa 5.000 Euro Sachschaden. Warum der Stamm herunterfiel, ist noch unklar.
0: Vielen Dank für die Nachrichten, Alexander.
2: Aber gerne.
0: Und das Alpenwelle-Wetter. Jetzt in der Früh haben wir noch lockere Bewölkung, dann wechseln sich Sonne und ein paar lockere, zum Teil dichtere Wolken ab und es kann auch mal den einen oder anderen Schauer geben. Und das Ganze bei Temperaturen von 25 bis 28 Grad. Die Aussichten, morgen haben wir noch mal länger Sonne mit 30 Grad. Mittwoch haben wir dann eine Kaltfront. Da wird es kälter, es kann ein bisschen regnen und gewittern und es wird eben deutlich kühler. Donnerstag haben wir letzte Schauer, kommt die Sonne wieder dazu und am Freitag haben wir wieder öfter Sonne. Nachmittagswerte liegen dann so um die 20 Grad. Die Nächte werden frisch.
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0: Der Alpenwelle Verkehrsservice um kurz nach halbe 10. Wir haben immer noch die A93 vom Inntal bis zum Grenzübergang Kiefersfelden. Da ist Blockabfertigung für LKWs, da wird es auch für die PKWs immer wieder mal stauig. Also da muss man ein bisschen Geduld mitbringen. Dann haben wir auf der B307 von Mirschbach Richtung Schliersee in Hausam, also eigentlich genauer gesagt von Agotteriert bis nach Hausam ein und hinten wieder raus, ist alles ziemlich dicht. Also auch Baustelle mindestens 21 Minuten, sagt mein Staubericht. Und eine Hörerin, die Ugraf, hat gesagt, das ist schon eine Dreiviertelstunde, was sie braucht da zum Durchfahren. Also da, wenn es geht, umfahrt das Ganze einfach. Dann haben wir natürlich ein bisschen Berufsverkehr, der momentan unterwegs ist und die Behinderungen von Rottach Richtung Wiessee um mich da bei der Baustelle. Da ist er einspurig mit Ampelregelung, da wird es auch ein bisschen dichter. Aber ansonsten mal in den Metropolen, in Mirschbach und in Holzkirchen und in Deitz, da haben wir natürlich Berufsverkehr. Aber die Strecken kennen mal, wenn es sonst nichts mehr habt, also es gibt keine größeren zusätzlichen Verkehrsbehinderungen, deswegen wünschen wir euch da, wo es geht, eine gute und sichere Fahrt und da, wo es gerade ein bisschen hackelt, einfach ruhig bleiben, da seid ihr bald durch. Ein paar Blitzer haben wir natürlich noch, und zwar ein Blitzer in Mirschbach im Oberlandcenter, dann haben wir noch in Wolfratshausen, Pfaffenriederstraße vor der Baybar, dann in Icking steht einer am Bauhof, dann ein Blitzer Anhänger in Holzkirchen am nördlichen Ortseingang von Otterfing kommend, in Penzberg steht noch ein Blitzer Anhänger Richtung A95, in Königsdorf auch bei der Tankstelle, im Bad Heilbrunn am Ortsausgang beim Supermarkt einer, in Bad Deitz am Friedhofsberg unten am Parkplatz und in Fleck bei Lingriers beim Pumpenhäusl steht der letzte Hänger. Wenn ihr auch noch irgendwelche Blitzer habt, irgendwelche Verkehrsbehinderungen, sagt es uns gern. Wir sind es gern an alle weiter, schickt mal WhatsApp, eine Sprachnachricht oder Odorfer unter 0804 1799 und 4x4.
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0: Mit mir, mit Mani, guten Morgen, Alpenwelle Land, 9.34 Uhr an dem Montag, den 7. September. Und gleich gibt's was zu gewinnen für euch. Und zwar geht's um das Pioneer Flussfilmfestival in Bad Deitz. Da kennt's nämlich Karten jetzt und gleich Gewinner. Und das Ganze gleich nach Halli Humberstone und To Love Somebody. Milk and Sugar ist dabei mit Pata Pata. Und den Anfang macht Maroon 5 und Maps. Und dann geht's auf, dann kennt's Kartengewinner.

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2: Die Isar. Historische Falzboote und spektakuläre Kajakabenteuer. Vom Donnerstag, den 10. bis Sonntag, den 13. September lädt das Stadtmuseum Bad Deitz zum Pionier-Flussfilmfestival ein. Im Kapitolkino, da gibt's historische Filmschätze, Naturfilme über die Isar und jede Menge Wassersport-Action. Unter anderem von Olaf Obsommer, Toni Griesbach und Extremkajaker Adrian Mattern. BR-Naturfilmer Jürgen Eichinger ist persönlich dabei. Seine beiden Isar-Filme am Samstag laufen dann bei freiem Eintritt. 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

Es fühlt sich um wie im Himmel. Feels like heaven, Fiction Factory. Und es ist 9.49 Uhr. In gut 10 Minuten ist schon wieder Zeit für die Nachrichten. Und davor natürlich noch unseren alten Sound. Das sind diesmal die Bürgermeister und die Gemeinderäte.

0: Das ist einmal ein richtiger Tipp. Am besten nicht aufregen, einfach na, cool bleiben und dann haut das alles wieder hin. Ich mache mich auf den Feierabend, steht das dabei, wart's bei der Morning Show, wenn's wollt, morgen wieder von 6 bis 10. Einen geschmeidigen Nachmittag, mein Herr Manni.
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4: Ich bin Joshua Heise. Die AfD hat die Landtagswahl in Sachsen-Anhalt laut vorläufigem Endergebnis mit 43,8% klar gewonnen, verfehlt aber die absolute Mehrheit. Die CDU landet bei rund 17%, SPD, Grüne und Linke liegen zwischen 8 und 9%. Während die FDP aus dem Landtag fliegt, schafft es das BSW mit 5,3% gerade noch rein und hat der AfD eine Zusammenarbeit angeboten. Klare Verliererin der Wahl in Sachsen-Anhalt ist die CDU, die knapp die Hälfte der Stimmen einbüßte. Kann sich Kanzler Merz trotzdem noch halten? Kanzleramtschefin Waken sagte im ARD-Morgenmagazin:
5: Friedrich Merz führt eine Bundesregierung, die jetzt notwendige, aber auch schwierige Reformen angehen muss. Und es wäre jetzt, glaube ich, das Falscheste, wenn wir Personalfragen stellen würden. Die Regierung ist für 4 Jahre gewählt, der Bundestag ist für 4 Jahre gewählt. Wir brauchen jetzt hier auch eine gewisse Stabilität.
4: Eine Zusammenarbeit mit der AfD in Sachsen-Anhalt schloss Waken erneut klar aus. Die deutsche Industrieproduktion ist im Juli überraschend gesunken. Das Statistische Bundesamt meldet ein Minus von 1,1% im Vergleich zum Vormonat. Treibend war demnach vor allem ein Rückgang in der Autobranche. Ökonomen hatten eigentlich mit einem leichten Anstieg gerechnet. Zudem wurde der Produktionswert vom Juni nachträglich nach unten korrigiert. Statt einem leichten Plus gab es Stagnation. Am Mittwoch wird Norwegens König Harald beerdigt. Dazu reisen Royals und Staatsoberhäupter aus aller Welt an. Der britische König Charles bleibt protokollgemäß daheim. Er wird von Thronfolger Prinz William vertreten. Aus Deutschland kommt Bundespräsident Steinmeier. Bis zur Beisetzung können alle, die wollen, in der Schlosskapelle von Oslo persönlich Abschied von Harald nehmen. Er war am 28. August verstorben.
6: Das Alpenwelle-Wetter bis zur Mittagszeit ziehen heute noch vom Fünfseenland her. Kompakte Wolken durch einzelne Schauer und Gewitter sind da auch noch mit dabei. Abseits davon scheint aber Gott sei Dank immer mal wieder die Sonne. Gegen Abend kann sein, dass es da weiter regnet. Temperaturen heute 25 bis 28 Grad. In der Nacht, da klart's nach letzten Schauern auf, Temperaturen sinken dann auf 15 bis 11 Grad. Schauen wir uns die kommenden Tage an. Morgen, da scheint noch mal länger die Sonne bei gut 30 Grad entlang der Isar und der Loisach. Am Mittwoch, da kommt die Kaltfront auf uns zu. Regengewitter, alles mit dabei. Ab Donnerstag, da wird es dann wieder ein bisschen besser. Da kommt dann auch mal wieder die Sonne raus. Nachmittagswerte trotzdem unter 20 Grad. Am Freitag scheint aber auch wieder die Sonne. Der Alpenwelle-Verkehrsservice um kurz nach 10 ist schon einiges los hier im Alpenwelle-Land. Vor allem, wenn wir in den Landkreis Miesbach schauen, auf der B307 von Miesbach in Richtung Hausam. Hier haben wir gerade einen Stau sozusagen durch Aggateried, Drahtberg und dann Hausam durch. Hier wirklich jede Menge Stau, locker 20 Minuten, die es hier aktuell länger dauert. Geblitzt wird auch im Alpenwelle-Land. In Fleck steht einer, bei Lenggries am Pumpenheisel. In Bad Tölz am Friedhofsberg wird geblitzt, genauso in Bad Herbrunn am Ortsausgang beim Supermarkt. In Königsdorf bei der Tankstelle. In Penzberg Richtung der A95 wird geblitzt, genauso in Holzkirchen am nördlichen Ortseingang von Otterfing kommend. In Icking am Bauhof haben sie einen aufgebaut, vom Franz gemeldet. Franz, merci dir. In Wolfratshausen auf der Pfaffenrieder Straße, ungefähr 100 Meter von der Baywa entfernt. Und in Miesbach am Oberlandcenter steht auch der Blitzer. Habt ihr noch was für uns? Staus, Blitzer, alles Mögliche. Gerne bei uns melden. 08041 799 und 4x die 4 kurz anrufen oder eine WhatsApp schreiben. Beides geht ganz locker. Gute Fahrt.
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6: Mit mir Thomas Wiegele, neue Woche, neues Glück. Oder erste Etappe vom Montag ist langsam geschafft. Das heißt, erst einmal reinkommen. Tasse Kaffee ist leer, der Arbeitstag rollt und jetzt ziehen wir das Ganze gemeinsam durch. Aber sau entspannt. Wir haben den passenden Sound für euch. Kamrad, Hug Yourself dabei. Davon Klassiker von Cheap Trick, I Want You to Want Me gleich für die gute Laune. Wir gehen rein mit Amy McDonald. Jetzt ist euer Montag. Um genau 10.05 Uhr. Servus, grüß euch.

0: Gut reinstarten in die neue Woche, 10.14 Uhr, Kamrad und Hug Yourself hier auf eurer Alpenwelle und wir schauen mal wieder hoch in die Sterne aufs Horoskop.
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2: Widder, auch Sie brauchen kreative Pausen. Kapseln Sie sich ruhig mal eine Weile von Ihrer Umgebung ab.
1: Stier.
2: Im Kollegenkreis könnten unbedachte Worte großen Ärger hervorrufen. Halten Sie sich zurück.
3: Zwilling.
2: Für Sie ist es Zeit, sich auf den Partner zu besinnen. Lassen Sie ihn nicht warten.
1: Krebs.
2: Sie haben einen Tag mit Haken und Ösen vor sich. Alles gelingt erst beim zweiten Anlauf.
3: Löwe.
2: Sie sind nur halbherzig bei der Sache. Ihre Energien drohen einfach zu verpuffen.
1: Jungfrau.
2: Es geht vorwärts. Verderben Sie sich das nicht, indem Sie ungeduldig werden.
3: Waage.
2: In Herzensangelegenheiten sollten Sie sich Zeit lassen. Rom ist auch nicht an einem Tag erbaut worden.
1: Skorpion.
2: Wenn Sie sich jetzt zu sehr abkapseln, wird man Sie ignorieren. Halten Sie ständigen Kontakt zu Ihren Kollegen.
3: Schütze.
2: Sie tanzen auf vielen Hochzeiten. Es sind leider zu viele. Sieben Sie aus.
1: Steinbock.
2: Ihre Kontaktfreudigkeit überrascht niemanden. Sie brauchen auch viel Aufmerksamkeit, oder?
3: Wassermann.
2: Im Privatleben sollten Sie sich eine Ruhepause gönnen. Ein seelisches Tief fordert Ihre ganzen Reserven.
1: Fische.
2: Man erhofft sich einiges von Ihnen. Lassen Sie sich auf keine Diskussionen ein. Sie tun, was Sie können.
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0: The Kooks an diesem Montagvormittag um genau 10.30 Uhr, halb elf.
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2: Mit Alexander Blumtritt. Die B307 in Hausham ist ab heute für mehrere Tage gesperrt. Grund sind Sanierungsarbeiten an der Fahrbahndecke. Betroffen ist der Abschnitt zwischen der Industriestraße und der Miesbacher Straße. Die Sperrung gilt bis diesen Samstag. Aus Richtung Schliersee geht es über den Bahnübergang am Rathaus und die Staatsstraße zurück zur B307. Aus Richtung Agatharit führt die Umleitung über die Industriestraße. Aktuell sorgt die Sperrung für Stau aus Richtung Miesbach. Mehr dazu gleich im Verkehrsservice. Zwei Unfälle auf der A95 und der A952 zeigen, nasse Straßen sind nicht zu unterschätzen. Am Samstag gerieten bei Iffeldorf und Starnberg jeweils Autos wegen der regennassen Fahrbahn und zu hoher Geschwindigkeit ins Schleudern. Bei Iffeldorf prallte ein BMW zweimal gegen die Mittelschutzplanke. Der Schaden liegt bei 32.000 Euro. Und bei Starnberg krachte ein VW auf der Überleitung zur A95 erst rechts und dann links in die Schutzplanke. Eine 17-Jährige wurde leicht verletzt. Die Verkehrspolizei Weilheim warnt, bei Regen Geschwindigkeit reduzieren und deutlich mehr Abstand halten. Und zum Eishockey. Die Tölzer Löwen haben den Alpenwelle Cup gewonnen. Im Finale setzten sie sich vor über 800 Zuschauern mit 4:0 gegen die River Rats aus Geretsried durch. Die Tölzer mussten dabei unter anderem ohne ihre Kontingentspieler antreten. Trotzdem legten sie mit 2 Toren im ersten Drittel den Grundstein für den Sieg. Im zweiten Abschnitt kamen 2 weitere Treffer dazu. Danach blieb es beim 4:0. Damit holen sich die Löwen den Alpenwelle Cup zum 3. Mal in Folge. Im Spiel um Platz 3 gewann der EHC Klostersee mit 5:1 gegen den TV Miesbach.
0: Glückwunsch an die Tölzer, jawohl! Ja. Das Alpenwelle-Wetter heute zur Mittagszeit her sind noch ein paar kompakte Wolken unterwegs. Abseits davon scheint immer mal wieder die Sonne. Gegen Abend kann es aber trotzdem sein, dass wir weiter vereinzelt Schauer und Gewitter haben. Temperaturen aktuell 25 bis 28 Grad. In der Nacht klart's auf, aber es wird ein bisschen frisch, 15 bis 11 Grad. Bei euch in Benediktbeuern aktuell 21 Grad. 20 Grad in Miesbach und auch 20 Grad bei euch in Schliersee. Ja, morgen, da scheint noch mal ein bisschen länger die Sonne, gut 30 Grad, wieder ein schöner Sommertag am September. Am Mittwoch, da erreicht uns dann kurz mal eine Kaltfront, Regen, Gewitter, alles mit dabei. Ab Donnerstag scheint auch wieder ein bisschen die Sonne raus und am Freitag haben wir auch wieder die Sonne. Der Alpenwelle Verkehrsservice um kurz nach 10:30. Wir haben es ja schon beim Alex in den Nachrichten gehört. Aktuell relativ viel Verkehr auf der B307 von Miesbach in Richtung Hausham. Genauer gesagt, ab Agatharit geht es beim Kreisverkehr los, zieht sich über Drahtberg bis nach Hausham raus. Also fast schon bis zum Ortsausgang von Hausham. Locker hier eine halbe Stunde, die ihr länger braucht. Wir empfehlen euch, wer nicht in diesem Stau stehen will, umfahrt das Ganze übers Leitzachtal. Das heißt Parsberg, Wörnsmühl, Hundham, Fischbachau und dann sozusagen bei Aurach wieder rauf auf die B307. Ihr spart euch hier ein bisschen Zeit. Geblitzt wird auch im Alpenwelleland. In Fleck bei Lenggries steht einer am Pumpenheisel. In Bad Tölz am Friedhofsberg wird geblitzt. Genauso in Bad Heilbrunn am Ortsausgang. In Königsdorf bei der Tankstelle steht einer. In Penzberg Richtung A95. In Holzkirchen wird geblitzt. Am nördlichen Ortseingang von Otterfing kommend. In Icking steht noch einer am Bauhof. Genauso in Wolfratshausen auf der Pfaffenriederstraße und in Miesbach blitzens beim Oberlandcenter. Habt ihr noch was? Einen Stau, einen Blitzer? Gerne melden. 0804 1799 und 4x4. Gute Fahrt.
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0: Mit mir Thomas Wiegele. Nicht wundern, wenn ihr vielleicht im Hintergrund so ein bisschen Baustellenlärm hört. Wir liegen ja direkt neben dem TÜV in Bad Tölz und da wird gerade das komplette Haus abgerissen und alles nochmal neu gemacht. Hier im Studio vibriert's manchmal. Fühlt sich ein bisschen an wie so ein kleines Erdbeben. Aber wir lassen uns davon nicht aufhalten. Einfach mehr Musik. Michael Schulte gleich. Die Klassiker sind natürlich auch mit dabei. Madonna. Der beste Mix für euren Vormittag. Gut reinstarten in die Woche. Es ist Cat Burns. Einfach mehr gute Laune für den Montag. Den brauchen wir auf jeden Fall. People Pleaser. 10:35 Uhr.

0: 10.44 Uhr hier der Alpenwelle-Treffpunkt. Es wird geschrien, es wird gefeiert, es wird getrunken in Niederbayern. Der älteste Jahrmarkt Deutschlands, der Gillermoos im niederbayerischen Abensberg, der geht heute zu Ende. Und traditionell haben da am letzten Tag einmal die Politiker das Sagen. Hauptthema dürfte wahrscheinlich das Wahlergebnis in Sachsen-Anhalt sein. Unser Alpenwelle-Reporter Michael Hegele berichtet.
1: Vor allem Bundesinnenminister Alexander Dobrindt dürfte heute einiges zum Abschneiden der AfD zu sagen haben. Schließlich untersteht ihm der Verfassungsschutz, der die Partei beobachtet. Neben Dobrindt kommen heute wieder Spitzenpolitiker fast aller Parteien auf die Festwiese. Sie liefern sich in benachbarten Bierzelten Redeschlachten. Etwas weiter ab, im Schlossgarten, feiert heute die AfD mit Beatrix von Storch die Stimmengewinne im Osten. Ein großes Polizeiaufgebot sorgt für Sicherheit von Politikern und Besuchern.
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0: England. Elton John, Made in England. Euer Vormittag auf eurer Alpenwelle. 10.49 Uhr. Grüß euch.
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4: Ich bin Helen Martin. Bis 2029 könnten dem deutschen Arbeitsmarkt rund 723.000 Fachkräfte fehlen. Das wären fast doppelt so viele wie 2025, zeigt eine Studie des Instituts der Deutschen Wirtschaft. Besonders große Verluste wird es demnach wohl bei Verkäufern geben, aber auch in den Berufsgruppen Kinderbetreuung und Erziehung sowie im sozialen Bereich und in der Pflege. Grund ist der bevorstehende Renteneintritt der Babyboomer. Mit 5,3% ist das BSW gerade noch so in den Landtag von Sachsen-Anhalt eingezogen und hat direkt bekräftigt, dass sie der AfD zu einem Ministerpräsidenten verhelfen würde. Die Partei habe immer gesagt, dass man sich nicht an einer Brandmauerpolitik beteiligen wolle, sagte BSW-Spitzenkandidat Schulze im Deutschlandfunk. Alle anderen Parteien schließen eine Zusammenarbeit aus. Nach Sachsen-Anhalt ist vor Berlin und Mecklenburg-Vorpommern. Da stehen in 2 Wochen die nächsten Wahlen an. Linken-Co-Chefin Schwertner will deshalb weiter klare Kante zeigen. Im ARD-Morgenmagazin sagte sie:
5: Ich spüre in Berlin gerade diese Stimmung. Wollen wir wirklich ein Weiter so mit der CDU, mit Kürzungen in der Stadt, oder wollen wir die Mieten bezahlbar machen? Und darum geht es jetzt in Berlin bei der Wahl, in Mecklenburg-Vorpommern darum, auch die AfD von der Macht fernzuhalten. Und dafür braucht es eine starke Linke.
4: Die Linke hat bei der Wahl als einzige Partei neben der AfD 3 Direktmandate geholt. Schwere Unwetter haben Teile von Japan heimgesucht. In der Präfektur Fukushima kam laut japanischen Medien eine Frau ums Leben, als ihr Auto durch starken Regen in einer Unterführung überflutet wurde. Die Evakuierungsaufrufe in verschiedenen Regionen wurden inzwischen aufgehoben. Weil neue starke Regenfälle angekündigt sind, hat die Regierung in Tokio einen Krisenstab gebildet. Nächste Woche Samstag beginnt das Münchner Oktoberfest. Vor dem Bayerischen Oberlandesgericht startet diesen Freitag ein Prozess, in dem es um die Zukunft des weltweit größten Volksfests geht. Der Wirt Alexander Egger will erreichen, dass die Wiesenzelte europaweit ausgeschrieben werden. Die Münchner Wiesenwirte warnen hingegen vor einer Kommerzialisierung durch internationale Konzerne. Wann das Urteil fällt, ist unklar.
6: Macht doch genau die Wiesen aus, oder? Dass nur Münchner Biere da sind. Das ist doch gerade das Schöne. Jetzt schauen wir aufs Alpenwelle-Wetter und das ist auch wirklich schön. Also bis zur Mittagszeit kann sein, dass es noch so ein bisschen regnet, aber dann kommt abseits davon immer mal wieder die Sonne raus. Es ist auch recht warm, Temperaturen um die 25 bis 28 Grad. Gegen Abend, da soll es dann noch mal zuziehen und vereinzelt auch einmal regnen und gewittern. In der Nacht, da klart es dann nach den letzten Schauern auf. Temperaturen sinken auf 15 bis 11 Grad. Bei euch in Geissach aktuell 21 Grad. Lenggries auch 21 Grad und 20 Grad messen wir bei euch in Rottach-Egern. Schauen wir uns die nächsten Tage an. Die sind nämlich relativ wild, kann man sagen. Morgen scheint noch mal länger die Sonne. Es ist ein schöner Sommertag. Gut 30 Grad entlang von der Isar und Loisach. Ab Mittwoch dann der Duscherer. Es kommt eine Kaltfront auf uns zu. Es soll regnen, gewittern und auch wirklich deutlich abkühlen. Ab Donnerstag noch ein paar letzte Schauer, dann kommt auch mal wieder die Sonne raus. Und am Freitag, da scheint dann wieder öfter die Sonne. Der Alpenwelle-Verkehrsservice um kurz nach 11. Ja, es ist relativ viel los im Alpenwelle-Land. Schauen wir erst einmal in den Landkreis Miesbach. Hier gerade wegen der Baustelle bei Hausam richtig viel Verkehr. Also geht schon los ab Agatharit, zieht sich dann an Tratberg vorbei und fast bis ans Ortsende von Hausam, wenn es in Richtung Schliersee geht. Plant hier auf jeden Fall mit einer halben Stunde bis 35 Minuten, die er länger braucht. Wer nicht im Stau stehen will, umfahrt am besten übers Leitzachtal. Das heißt, bei Miesbach über Parsberg, über Wörnsmühl, Hundham, Fischbachau und dann geht's bei Aurach wieder auf der B307 weiter. Wir schauen weiter in den Landkreis Miesbach. Wir schauen an den Tegernsee. Hier gerade Stau, wie in den letzten Wochen auch schon. Bei Ringsee auf der B318 in Richtung Rottach-Egern. Wegen der Baustellenampel hier gerade jede Menge Verkehr. Plant hier auch deutlich mehr Zeit mit ein. Geblitzt wird auch im Alpenwelle-Land in Holzkirchen, nördlicher Ortseingang, von Otterfing kommend. In Icking am Bauhof steht der Blitzer, genauso in Wolfratshausen auf der Pfaffenrieder Straße, in Königsdorf bei der Tankstelle, in Miesbach am Oberlandcenter, in Bad Tölz am Friedhofsberg steht der Blitzer, genauso in Bad Heilbrunn am Ortsausgang beim Supermarkt. In Penzberg wird geblitzt, wenn es Richtung A95 geht, in Aurach steht einer an der Großen Kreuzung und in Fleck bei Lenggries wird auch geblitzt am Pumpenheisel. Dann haben wir noch ein paar und zwar in Königsdorf bei der Tankstelle, die haben wir auch schon genannt. Habt ihr sonst noch was? Staus oder Blitzer? 08041 799 und 4x die 4. Gute Fahrt.
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6: Mit mir Thomas Wiegele. Ja, die Schüler, die schauen schon ganz nervös auf den Kalender. Um Gottes Willen, es ist die letzte Woche der Sommerferien. Nutzt die noch aus, genießt die Woche jetzt. Was waren eure Lieblingserlebnisse in diesen Ferien? Gleich. Nach einfach mehr Musik. Martin Garrix mit Ed Sheeran dabei, Repeated, davor. Bruno Mars und Lazy Song und jetzt Inner Circle, Games People Play. Um 11.05 Uhr startet gut rein in den Montag. Na, na, na.

0: Viertel nach elf, Countdown in Richtung Mittagspause mit Martin Garrix und Ed Sheeran Repeated hier im Alpenwelle-Treffpunkt. Die Schüler, die weinen vielleicht schon so ein bisschen. Es ist die letzte Woche der Sommerferien und auch, ja, wenn uns dann die Schule und der Job wieder haben. So ein bisschen Leichtigkeit liegt schon noch über dem Alltag, oder? Ich merk's bei mir selbst. Ich bin aus Portugal zurück und seitdem ist alles viel entspannter. Alles ganz grimmig. Und jetzt blättern wir alle doch einfach mal durch unser Ferienfotoalbum. Was habt ihr Schönes im Urlaub gemacht?
1: Der letzte Urlaub war etwas weiter weg, auf der anderen Seite der Welt.
2: Ich war surfen. Natur, Meditation und Sport, alles in einem.
3: Einfach mit der Familie Zeit zu verbringen, so ein bisschen zu entschleunigen.
4: Ja. Stadt besichtigt in Stockholm. Kombination aus Natur, Wasser, schöne Stadt.
5: Ich war Motorradfahren auf der Rennstrecke. Ja, das war auch sehr cool. Sauber. Weil der Kopf ist frei, man ist so nur hier in dem Moment.
6: Und wir hatten einen Camper-Van-Trip gemacht, ohne einen Plan zu haben und irgendwie mal frei zu sein.
7: Wie Bione, wegen den Mädels. Das war eine Erfahrung, auf jeden Fall.
0: Okay, was will er uns damit sagen? Und ganz ehrlich, auch wenn es nur noch eine Woche der Sommerferien ist, wichtig ist, dass wir sie jetzt noch genießen. Nicht heulen, dass es bald vorbei ist, sondern froh sein, dass es noch eine Woche ist. Habt eine schöne Restferienwoche mit uns, eure Alpenwelle.

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1: 11.20 Uhr, George Ezra, Budapest, hier auf eurer Alpenwelle. Habt einen schönen Montag.
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2: Gleich 11.30 Uhr, 11:30.
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3: Mit Alexander Blumtritt. Der Ausbildungskompass aus dem Landkreis Miesbach ist bundesweit ausgezeichnet worden. Das Projekt der Regionalentwicklung Oberland erhielt den Best of Technology Award der Wirtschaftswoche mit dem höchsten Prädikat Exzellent. Der Ausbildungskompass vernetzt Schulen, Jugendliche und Unternehmen bei der Berufsorientierung. Jugendliche können so Berufe und Ausbildungsbetriebe kennenlernen oder Praktika finden. Die Auszeichnung wurde in Düsseldorf verliehen. In Penzberg sind 150 Meter Stromkabel von einem LKW gestohlen worden. Die Täter brachen laut Polizei eine Gitterbox auf dem Lastwagen auf. Der Beuteschaden liegt bei 5.000 Euro. Wem zwischen dem 3. und 5. September an der Berghalde in Penzberg etwas aufgefallen ist, soll sich bei der Polizei melden. Und verlorene Holzscheite haben für Gefahr auf der A95 gesorgt. Zwischen Wolfratshausen und der Rastanlage Höhenrhein verlor ein Anhänger am Freitag während der Fahrt bis zu 50 Holzscheite. 6 Autos fuhren über die Hindernisse, mindestens 3 wurden beschädigt. Der 72-jährige Fahrer stoppte an der Rastanlage und rief die Polizei. Die Verkehrspolizei stellte fest, dass sich eine Bordwand wohl wegen Materialermüdung gelöst hatte. Außerdem war das Abreißseil des Anhängers nicht am Auto befestigt. Der Fahrer muss jetzt ein Bußgeld zahlen.
2: Das Alpenwelle-Wetter jetzt bis zur Mittagszeit. Kann schon mal sein, dass noch aktuell so ein paar kompakte Wolken durchziehen. Abseits davon scheint aber trotzdem immer wieder die Sonne. Und es ist recht warm, oder? Temperaturen 25 bis 28 Grad, aber es ist dampfig. Hochulrig gerade unterwegs und bringt gegen Abend ja erneut wieder vereinzelt ein paar Schauer und Gewitter. In der Nacht, da klart es dann auf, wird aber frisch 15 bis 11 Grad. Aktuell bei euch in Geretsried messen wir 23 Grad, bei euch am Tegernsee 22 Grad und auch 23 Grad sind es in Wolfratshausen. Morgen scheint noch mal ein bisschen länger die Sonne, wir haben einen schönen Sommertag bei gut 30 Grad. Am Mittwoch, da kühlt es dann sauber runter, soll regnen und vor allem auch gewittern, deswegen wird es auch kälter. Ab Donnerstag scheint wieder häufiger die Sonne und am Freitag ist sie dann auch wieder da. Der Alpenwelle Verkehrsservice um kurz nach 11:30. Wir bleiben heute im Landkreis Miesbach, weil der ist aktuell relativ staugeplagt. Wir fangen an bei der Autobahn A8 Salzburg in Richtung München. Hier staut sich's gerade zwischen dem Inntal-Dreieck und Irschenberg. Es geht hier langsam durch eine Baustelle durch. Eine Viertelstunde, die es länger dauert. Dann werfen wir einen kurzen Blick nach Agatharit. Hier staut sich schon. Ab Agatharit geht's los, zieht sich über Tratberg bis ans Ortsende von Hausam. Liegt hier eben an der Baustelle, plant hier deutlich mehr Zeit mit ein, locker eine halbe Stunde, die sehr länger dauert. Wer es umfahren will, wir empfehlen euch übers Leitzachtal zu umfahren, das heißt bei Miesbach raus über Parsberg, über Wörnsmühl, Hundham, Fischbachau und dann nach Aurach. Das geht ein bisschen schneller. Wir schauen weiter, es geht an den Tegernsee, hier staut sich's gerade von St. Quirin in Richtung Tegernsee, das heißt staut sich die südliche Hauptstraße entlang auf die Münchner Straße. Auch hier 15 bis 20 Minuten, die es länger dauert. Deutlich mehr Zeit müsst ihr einplanen auf der B318 auf der anderen Seite vom Tegernsee, von Ringsee in Richtung Rottach-Egern, hier wegen einer Baustellenampel gerade. Richtig viel Stau hier, auch auf jeden Fall 25 Minuten, die es länger dauert. Geblitzt wird auch im Alpenwelle-Land. Der Rainer hat einen gesehen und zwar in Waldram am Badehaus. Rainer, danke dir fürs Melden. In Agatharit wird geblitzt, bei der Feuerwehr. In Holzkirchen, nördlicher Ortseingang von Otterfing kommend, genauso in Icking am Bauhof. In Wolfratshausen auf der Pfaffenrieder Straße. In Miesbach am Oberland-Center, in Bad Tölz am Friedhofsberg wird geblitzt. In Bad Heilbrunn steht einer, Ortsausgang beim Supermarkt. In Bensberg Richtung A95. In Aurach an der Großen Kreuzung und in Fleck bei Lengries steht der Blitzer am Pumpenheisel. Habt ihr noch was? Einen staunenden Blitzer? Einfach melden. Geht ganz leicht. Anrufen oder eine WhatsApp schreiben. 08041 799 und 4x die 4. Gute Fahrt euch.
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2: Mit mir Thomas Wiegele, einfach mehr gute Laune, auch am Montag. Drew Sycamore. Ende der 70er, 1979, die Zeit von Queen, gleich hier. Gut reinstarten in die neue Woche mit uns und James Blunt. Habt einen schönen Montag, bald Mittagspause, die genießen wir doch mit einfach mehr Musik, 11.35 Uhr.

0: 11.43 Uhr gerade sind wir noch am Strand gelegen oder waren im Pool und ja, auf einmal sitzen wir schon wieder im Auto oder im Flieger zurück nach Hause und zurück in den Alltag. Es ist immer so, der Urlaub, der rauscht gefühlt an einem vorbei. Es ist Wahnsinn, das kann man jetzt von der Arbeitswoche nicht behaupten. Aber warum ist es denn so?
1: Schon gewusst?
2: Warum vergeht die Zeit im Urlaub so schnell?
3: Unser Gehirn misst Zeit nicht objektiv in Minuten und Stunden, sondern nach Eindrücken. Im Alltag läuft vieles automatisiert ab. Wir fahren bekannte Strecken, sitzen am Schreibtisch, tun Dinge, die wir 100-mal schon gemacht haben. Das kann oft langweilig sein und Langeweile zieht sich wie Kaugummi. Im Urlaub passiert eins nach dem anderen. Wir erleben so viel Neues und unser Gehirn hat gar keine Zeit, sich zu langweilen. Und dann noch die ganzen Emotionen, die wir dabei fühlen. Da ist der Urlaub ruckzuck vorbei.
1: Top motiviert durch den Arbeits-

0: der entspannte Vibe, den wir brauchen. An diesem Montag. Teddy Swims. 11:51 Mr. Know-It-All hier für euch auf eurer Alpenwelle. Gleich der letzte Song der Stunde, die Porksrucker Sisters.
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10: Boah, Sonne, vielen Dank.

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1: Ich bin Helen Martin. Volkswagen will sein Werk in Osnabrück verkaufen, und zwar an den Finanzinvestor Aurelius und das Land Niedersachsen. Wie der Autobauer mitgeteilt hat, soll der Standort Schritt für Schritt zu einem Kompetenzzentrum für Sicherheits- und Verteidigungslösungen weiterentwickelt werden. In dem Werk geht es um 2000 Jobs. Die Autoproduktion läuft nächstes Jahr aus. Generell steckt der Volkswagen-Konzern tief in der Krise. Zehntausende Jobs sollen in den nächsten Jahren abgebaut werden. Wer berät die Kunden, wenn 39.000 Verkäuferinnen und Verkäufer fehlen? In keiner anderen Berufsgruppe könnten bis 2029 so viele Fachkräfte fehlen wie im Verkauf. Das zeigt eine Studie des Instituts der Deutschen Wirtschaft. Insgesamt könnten demnach in den nächsten 3 Jahren 723.000 Fachkräfte fehlen. Das wären fast doppelt so viele wie 2025. Auch der soziale Bereich und die Pflege dürften stark betroffen sein. Grund ist, dass viele Babyboomer kurz vor ihrer Rente stehen. Saubere Luft wird auch in Europa immer seltener und Hitzewellen und Waldbrände erschweren den Kampf weiter. Das zeigt ein neuer Bericht der Weltwetterorganisation. Extreme Brände setzen giftigen Rauch mit gefährlichem Feinstaub frei. Gleichzeitig lässt die Hitze mehr bodennahes Ozon entstehen. Feinstaub und Ozon erhöhen das Risiko für Herzinfarkte, Schlaganfälle und Atemwegserkrankungen. Fast jeder Fünfte zwischen 16 und 65 Jahren kann trotz jahrelangem Schulunterricht nicht gut lesen und schreiben. Das zeigt eine Studie der Universität Hamburg. Vor allem Behördenbriefe, Arbeitsverträge oder digitale Formulare machen den Betroffenen Schwierigkeiten. Vorlesefunktionen und KI-Assistenten könnten helfen, doch gerade Betroffene können sich solche Geräte seltener leisten und haben oft weniger digitale Kompetenzen. Die Bundespolizei hat auf der A3 nahe Rußdorf ein Auto mit 11 Menschen gestoppt, darunter 6 Kinder. Das Fahrzeug hatte nur 8 Sitzplätze. Einige Kinder sollen unangeschnallt im Kofferraum und auf dem Boden gesessen haben. Kindersitze gab es keine. Die Polizei hat dem Fahrer die Weiterfahrt untersagt.
2: Das Alpenwelle-Wetter jetzt zur Mittagszeit. Da kommen vom Fünfseenland her kompakte Wolken auf uns zu. Teilweise gibt's auch noch vereinzelte Schauer und Gewitter hier im Alpenwelle-Land. Abseits davon scheint immer wieder die Sonne, und es ist auch recht dampfig, muss man sagen. Also Temperaturen in Anführungszeichen bloß bei 25 bis 28 Grad. Aber wie gesagt, es ist schon sauber dampfig draußen. Gegen Abend, da kann's dann nochmal regnen und gewittern. In der Nacht klart's dann aber auf und Temperaturen, die sinken dann auf 15 bis 11 Grad. Morgen, da scheint noch mal länger die Sonne. Gut 30 Grad hat's dann entlang von Isar und Loisach. Noch mal ein schöner Sommertag am 8. September. Schön ist es. Am Mittwoch, da erreicht uns dann eine Kaltfront. Da kommt dann langsam der Herbst auf uns zu. Regen und Gewitter sind dann mit dabei und wir haben eine deutliche Abkühlung. Am Donnerstag, letzte Schauer, dann kommt die Sonne wieder raus. Und auch am Freitag wird's wieder sonniger, Gott sei Dank.
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2: Der Alpenwelle-Verkehrsservice um kurz nach 12. Der Stau, der wird uns heute noch den ganzen Tag beschäftigen. Auf der B307 von Agatharied in Richtung Hausam. Hier eben eine Baustelle und deswegen gerade richtig viel los. Es zieht sich an Drahtberg vorbei bis an Ortsausgang von Hausam und mittlerweile auch schon in der Gegenrichtung. Also das heißt, wenn ihr von Hausam in Richtung Agatharied fahren wollt, hier richtig, richtig viel los, plant hier auf jeden Fall mit einer halben Stunde länger. Wer das Ganze umfahren will, am besten übers Leitzachtal fahren. Das heißt Wörnsmühl, Hundham, Fischbachau und dann Aurach, sozusagen der Halbkreis dran vorbei. Das spart euch auf jeden Fall Zeit. Ja, wo ihr auch auf jeden Fall ein bisschen Geduld haben musst, ist der Tegernsee. Hier staut sich's gerade und zwar von Seeglas aus in Richtung Tegernsee. Das heißt, wir schauen uns die Straßen an. Tegernseer Straße, nördliche Hauptstraße, südliche Hauptstraße und dann die Münchner Straße voll mit Stau. Natürlich auch viele Tagesausflügler und Resturlauber unterwegs. Hier auch 25 Minuten, die es länger dauert. Wir schauen auf die andere Seite des Tegernsees, B318 von Ringsee in Richtung Rottach-Egern. Jede Menge Stau. Wie schon in den vergangenen Wochen wegen einer Baustellenampel hier richtig viel los. Hier auch auf jeden Fall deutlich mehr Zeit mit einplanen. Geblitzt wird auch im Alpenmelleland. Wir haben den ganz frischen Blitzer bekommen vom Bernd in Wackirchen. Am Brunnenweg steht der Blitzer. Genauso frisch gemeldet in der Gatterit am Kindergarten vom Wolfgang. Danke euch beide fürs Melden. In Waldram steht einer am Badehaus. Genauso in Holzkirchen, nördlicher Ortseingang von Otterfing kommend. In Icking steht einer am Bauhof, in Wolfratshausen auf der Pfaffenriederstraße, in Miesbach am Oberlandcenter steht der Blitzer. In Bad Tölz am Friedhofsberg in Bad Heilbrunn, Ortsausgang beim Supermarkt steht noch einer, genauso in Penzberg Richtung der A95. In Aurach an der Großen Kreuzung und in Fleck bei Lenggries am Pumpenheisel steht der Blitzer. Habt ihr noch was? Einen Stau, einen Blitzer? Einfach gerne melden. 08041 799 und 4x die 4. Gute Fahrt euch.
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2: Mit mir, Thomas Wiegele, Zeit für eine gescheite Pause, oder? Beine kurz hochlegen, was Gutes essen, einfach einen schönen Break haben. Wir sind mit dabei und einfach mehr Musik. Wir haben Bibi Rexha dabei, aktuelle Nummer mit New Religion. Davor natürlich einen Klassiker, Roy Orbison, You Got It. Und wir gehen rein mit Roxette um genau 12.06 Uhr.

0: Viertel nach zwölf, wir sind mitten in der Mittagspause an diesem Montag hier der Alpenwelle Treffpunkt. Und falls in den Ferien jetzt einmal wieder schlechtes Wetter ist, malen, das geht immer. Also aus einem Klecks Farbe zum Beispiel, da wird ganz schneller Drache, aus irgendwie ein bisschen Kreide auf der Straße wird gleich ein ganzes Labyrinth. Oder ihr schaut euch mal eine Idee beim Verein Spielkultur in München ab. Die machen nämlich die Künstler von morgen und die machen da eine Zeitreise zurück in eine
1: Steinzeithöhle, grau und ein bisschen Fell oben an der Decke.
0: Mein Gott, ist das nett. Und die steht mitten im Raum. Drumherum wurde zum Beispiel schon mal ein Mammut gejagt, Schmuck aus Muscheln gebastelt und
1: an den Wänden sind viele Sachen gemalt.
2: Ein Mensch mit Speer,
3: Säbelzahnraubkatzentiger.
1: Boah. Ich habe den Mammut gemalt. Man macht erst so den Bauch, dann die Füße dran und dann den Kopf und dann die Ohrwascheln.
2: Und dann ist nur noch Kritzel, Kratzel.
0: Oh, der Verein, der kümmert sich ja schon über 50 Jahren um die kulturelle Bildung von Kindern, denn Kunst passt nicht immer in eine Schulstunde. Es ist aber so wichtig für Kinder, das sagt der Leiter Michael Dietrich.
4: Weil wir da Dinge fürs Leben und fürs Überleben lernen. Indem wir eine Resilienz aufbauen und umgehen können mit Krisensituationen, mit Herausforderungen. Und die kann man viel besser bewältigen, wenn man sich spielerisch und künstlerisch schon mit der Welt auseinandergesetzt hat.
0: Ja, und diese Welt entdecken Kinder mit allen Stimmen.
4: Kinder erleben in der Kunst eine Freiheit. Ich kann was schaffen und ich kann auch lernen, Fehler zu machen und zu wissen, wie toll das ist, wenn der Wasserfarbkasten auf das Blatt Papier fällt und plötzlich ein Bild entsteht, von dem ich nie geahnt hätte, dass das entstehen kann.
0: Mittlerweile haben sich auch viele Museen auf so kleine Besucher eingestellt. Jane Blumenstein vom Kindermuseum München.
5: Wenn Sie ein historisches Kostüm wirklich anziehen können und damit spielen können, das verankert sich ganz anders im Gehirn.
0: Total, also einfach mal machen. Das gilt für Kleine und auch für die Großen.

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2: Mit Alexander Blumtritz. In Icking ist am Samstagabend ein Kellerbrand nochmal glimpflich ausgegangen. In einem Einfamilienhaus bemerkte eine Bewohnerin nach einem lauten Geräusch Rauchgeruch und entdeckte im Heizungskeller ein Feuer. Die Feuerwehren aus Icking und Wolfratshausen löschten den Brand. Danach konnten die Menschen wieder in ihre Wohnung. Möglicherweise haben selbstgebaute Ladevorrichtungen oder eine unerlaubte Lagerung von Gegenständen das Feuer ausgelöst, so die Polizei. Bei Starnberg ist einer Frau ein Baum aufs fahrende Auto gefallen. Das passierte in einem Waldstück zwischen Starnberg und Hausen. Die Frau blieb unverletzt. Es entstanden etwa 5.000 Euro Sachschaden. Warum der Stamm herunterfiel, ist noch unklar. Und ein betrunkener Autofahrer ist am Samstagabend durch Rottach-Egern gesteuert. Wer davon gefährdet wurde, kann sich bei der Polizei Bad Wiessee melden. Gegen 23 Uhr meldete ein Zeuge einen Peugeot, der in Richtung Kreut in Schlangenlinien unterwegs war. Er wich teils im letzten Moment Verkehrsinseln aus und geriet auch auf die Gegenfahrbahn. Die Polizei stoppte den 53-Jährigen und stellte eine deutliche Alkoholisierung fest. Er muss sich jetzt wegen Gefährdung des Straßenverkehrs verantworten.
1: Das Alpenwelle-Wetter jetzt zur Mittagszeit. Da soll es ein bisschen zuziehen. Also es kommen relativ viele Wolken vom Fünfseenland her zu uns. Kann auch sein, dass es da nochmal vereinzelt kurz regnet oder gewittert. Abseits davon scheint heute immer wieder die Sonne und es ist schon sauber dampfig. Also Temperaturen 25 bis 28 Grad heute an der Spitze. Bei euch in Bichl aktuell 26 Grad, Münsing 25 Grad und in Weihern auch 25 Grad. Morgen, da scheint noch mal ein bisschen länger die Sonne bei gut 30 Grad entlang von der Isar und der Loisach. Am Mittwoch, da erreicht uns dann eine Kaltfront. Da meldet sich schon mal der Herbst das erste Mal. Es wird kalt, Regen, Gewitter ist auch mit dabei, also wirklich eine deutliche Abkühlung. Am Donnerstag, da haben wir noch letzte Schauer, dann kommt aber auch die Sonne raus. Am Freitag ist sie dann wieder am Start.
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1: Der Alpenwelle Verkehrsservice um kurz nach 12:30. Heute Hauptstauhöhepunkte der Landkreis Miesbach. Wir schauen nach Agatharieth und Hausam. Das heißt, es staut sich gerade auf der B307 von Agatharieth in Richtung Hausam. Richtig krass durch Hausam durch wegen der Baustelle. Und auch in der Gegenrichtung ist viel los. Also wer es wirklich umfahren will und nicht eine halbe Stunde im Stau stehen will, macht es übers Leitzachtal. Das heißt, über Wörnsmühl, über Hundham, über Fischbachau und dann bei Aurach. Weil ansonsten steht ja wirklich eine halbe Stunde. Ähnlich viel los aktuell am Tegernsee gerade von St. Quirin in Richtung Tegernsee. Das geht schon fast bei Seeglas los, staut sich dann über die nördliche Hauptstraße zur südlichen Hauptstraße und dann noch bis in die Münchner Straße mit rein. Also komplett durch St. Quirin, durch nach Tegernsee rein. Hier auch auf jeden Fall mehr Zeit mit einplanen. Ähnlich auch auf der B318 der anderen Seite des Tegernsees von Ringsee in Richtung Rottach-Egern wegen einer Baustellenampel gerade ziemlich viel Verkehr. Auch hier locker 25 Minuten, die es länger dauert. Geblitzt wird gerade in Lenggries auf der B13 an der Kläranlage, hat der Lois gesehen. Lois, danke dir fürs Melden. In Wackirchen am Brunnenweg steht einer. In Waldram am Badehaus wird geblitzt. In Agatharieth bei der Feuerwehr steht einer. Holzkirchen, nördlicher Ortseingang von Otterfing kommend. In Icking steht der Blitzer am Bauhof. In Wolfratshausen auf der Pfaffenriederstraße. In Miesbach am Oberlandcenter, genauso in Bad Tölz am Friedhofsberg. In Bad Heilbrunn, Ortsausgang beim Supermarkt. In Penzberg Richtung der A95. Dann steht noch einer in Aurach an der großen Kreuzung und in Fleck bei Lenggries am Pumpenheisel. Habt ihr noch was für uns, einen staunenden Blitzer? Einfach gerne melden, eine WhatsApp schreiben oder anrufen. Beides geht. 08041 799 und 4x die 4 die Nummer. Gute Fahrt euch.
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1: Mit mir Thomas Wiegele, natürlich auch mit euch und den ganz neuen Ray Garvey. When the way is too heavy. drei Hits am Stück. Hart noch davor. Ja, auch Anfang September geht's noch mit unseren Alpenwelle Sommerhits. Das ist ja auch warm. Sam Feld startet. Mia Moore, habt einen schönen Montag, 12:35 Uhr.

0: 12.44 Uhr, einfach mehr neue Hits. Ray Garvey und Imran mit Rivers. Und es sind doch oft diese kleinen Dinge im Leben, die da sind, aber auch irgendwie so ein bisschen aufregend, wo wir explodieren, wo wir vielleicht ganz groß werden, wo wir uns denken, mein Gott, das kann doch nicht sein. Aber wenn man dann mal schaut, wie klein wir eigentlich sind und wie groß das Universum ist, dann sind wir wieder auf dem Boden der Tatsachen.
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2: Stellt euch mal vor, ihr hättet einen Karton von einem mal einem mal einem Meter Größe. Den füllt ihr bis oben hin mit Sand. Jetzt stellt euch vor, ihr hättet 300 solcher sandgefüllter Kisten. Ihr hättet jetzt ungefähr so viele Sandkörner, wie es Sterne in der Milchstraße gibt, unserer Heimatgalaxie. Ein Sandkorn davon ist unsere Sonne. Lange Zeit glaubte man, die Milchstraße wäre das gesamte Universum. 1924 bewies der amerikanische Astronom Edwin Hubble, dass es noch andere Galaxien gibt. Heute wissen wir, unsere Milchstraße gehört zu einer Gruppe von mehreren Dutzend Galaxien und sie ist darin die zweitgrößte. Die größte Galaxie in unserer Gruppe heißt Andromeda. Sie hat etwa dreimal so viele Sterne wie die Milchstraße, also 900 Kisten voller Sand. Andromeda ist 2,5 Millionen Lichtjahre von uns entfernt. Das heißt, das Licht ihrer Sterne braucht 2,5 Millionen Jahre, um uns zu erreichen. Und das ist nur unsere nächste Nachbarin. Unsere Galaxiengruppe gehört zu einem Galaxienhaufen, der zu einem Galaxien-Superhaufen gehört, der wiederum zu einem Supergalaxienhaufen mit etwa 100.000 Galaxien gehört. Und von solchen Supergalaxienhaufen gibt es im bekannten Universum schätzungsweise 10 Millionen. Da fühlt man sich doch gleich ein bisschen kleiner, oder?
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0: 12:49 Uhr, Kim Wilde, If I Can't Have You. Wir freuen uns so sehr auf den letzten Song der Stunde und der wird so gut. Spider-Murphy-Gang, mehr verrate ich nicht.
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1: Ich bin Helen Martin. Die BSW-Fraktion im Thüringer Landtag löst sich auf. Das haben die verbliebenen Mitglieder entschieden. Demnach soll eine neue Fraktion geformt werden. Sie soll voraussichtlich den Namen der gestern gegründeten Partei Thüringen gerecht tragen. Ziel ist der Erhalt der Koalition mit CDU und SPD unter Ministerpräsident Vogt. Die BSW-Bundesspitze hatte Vogt das Vertrauen entziehen wollen. Das VW-Werk in Osnabrück wird zum Rüstungsstandort. Volkswagen verkauft das Werk an das Land Niedersachsen und den Investor Aurelius. Dort soll ein Kompetenzzentrum für Sicherheits- und Verteidigungslösungen entstehen. Als erstes Projekt ist eine Zusammenarbeit mit dem israelischen Rüstungskonzern Rafael geplant. Der Betriebsrat geht davon aus, dass dadurch ein Großteil der 1.800 Jobs im Werk gesichert werden kann. In den letzten Tagen hatte es mehrere versuchte Sabotageversuche aufs Stromnetz gegeben. In NRW, Brandenburg und auch in Sachsen. Und genau dort sind jetzt 9 weitere selbstgebaute Sprengvorrichtungen bei Hochspannungstrassen gefunden worden, nämlich beim Umspannwerk Graustein in Ostsachsen. Spezialisten des LKA haben die Sprengvorsätze entschärft. Die Polizei sucht weiter nach einem 48-Jährigen, der für die Sabotageangriffe verantwortlich sein soll. Nach der Explosion in einer Augsburger Ladenpassage haben die Ermittler weiterhin keinen Tatverdächtigen. Das LKA hat inzwischen bestätigt, dass eine Handgranate eingesetzt wurde. Deren Herkunft ist unklar. Bei der Explosion letzten Mittwoch wurden 2 Passanten leicht verletzt. Mehrere Schaufenster wurden beschädigt. Die Ermittler prüfen einen möglichen Anschlag auf einen der Läden. Wie sicher sind KI-Anwendungen? Dafür will der TÜV ein Gütesiegel entwickeln. Wie der Verband mitteilte, läuft im Moment ein KI-Zertifizierungsprogramm mit Pilotpartnern. Wenn alles klappt, könnten die ersten Zertifikate schon Ende des Jahres schrittweise eingeführt werden. Zertifizierte Anbieter sollen dann künftig unabhängig nachweisen können, dass ihre Systeme sicher sind.
2: Das Alpenwelle-Wetter, wir sind wunderschön reingestartet in diesen Montag. Jetzt langsam kommen mehr Wolken auf uns zu ins Alpenwelle-Land. Und dann zieht's schon mal zu. Es kann auch regnen und vereinzelt auch mal gewittern. Ansonsten blitzt aber trotzdem mal die Sonne durch. Also es ist auch trotzdem weiterhin echt dampfig. Also Temperaturen heute 25 bis 28 Grad. Aber es kommt mir so ein bisschen dampfiger vor. Es dampft schon sauber runter. In der Nacht, da klart's dann auf. Also wir haben auch gegen Abend keine Gewitter mehr so richtig in der Nacht. Wie gesagt, klart's auf, Temperaturen sinken dann auf 15 bis 11 Grad. Die weiteren Aussichten. Morgen, da scheint nochmal länger die Sonne. Wir haben wirklich einen schönen Sommertag nochmal am 8. September dann, also gut 30 Grad und viel Sonnenschein. Ab Mittwoch, da bekommen wir schon das erste Mal so ein bisschen den Herbst zu spüren. Also es kommt eine Kaltfront auf uns zu mit Regen und Gewittern. Das heißt, es kühlt schon nochmal deutlich runter. Am Donnerstag, letzte Schauer, aber dann kommt auch mal wieder die Sonne raus. Und ab Freitag scheint voraussichtlich die Sonne wieder ein bisschen öfter.
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2: Der Alpenwelle Verkehrsservice um kurz nach 1. Heute Stauhöhepunkt natürlich der Tegernsee. Es staut sich gerade von St. Quirin bis in Tegernsee rein. Also sozusagen südliche Hauptstraße, Münchner Straße gerade. Ziemlich viel los, plant hier auf jeden Fall deutlich mehr Zeit mit ein. Ähnlich auch auf der B318 von Ringsee in Richtung Rottach-Egern. Das heißt, von Bad Wiessee in Richtung Rottach-Egern haben wir einen Stau wegen der Baustelle hier. Eine Baustellenampel und deswegen gerade ziemlich viel los. Auch viel los in Haus aufgrund von der Baustelle, wenn ihr aus Richtung Tratberg bzw. Agatharit kommt, staut sich's gefühlt durch ganz Hausam, durch die ganze Durchfahrt auf der B307 durch. Geblitzt wird auch im Alpenwelle-Land. In Lenggries auf der B13, direkt an der Kläranlage, haben sie einen Blitzer aufgebaut. In Wackirchen am Brunnenweg steht der Blitzer, genauso in Waldram am Badehaus, der wird gerade aufgebaut. In Agatharit bei der Feuerwehr steht einer. In Holzkirchen, nördlicher Ortseingang von Otterfing kommend. In Icking am Bauhof steht der Blitzer, genauso in Wolfratshausen auf der Pfaffenriederstraße. In Miesbach am Oberlandcenter. In Bad Tölz am Friedhofsberg, genauso in Bad Heilbrunn, da bauen sie einen auf. Oder Der steht schon ein bisschen länger, Ortsausgang beim Supermarkt. In Penzberg Richtung der A95 steht noch einer. In Aurach an der großen Kreuzung steht der Blitzer. Und dann haben wir noch einen in Fleck bei Lengriss beim Pumpenheisel. Habt ihr noch einen Blitzer gesehen oder vielleicht irgendwie einen Stau? Dann gebt uns doch Bescheid. Einfach kurz eine WhatsApp schreiben oder anrufen. Beides geht super cool. 08041 799 und viermal die 4 die Nummer. Gute Fahrt.
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2: Ich bin da, Thomas Wiegerle und ihr natürlich auch. Wir starten in die zweite Tageshälfte. Der Bauch ist schon voll, das heißt die Rückenlehne vom Sitz wird jetzt ein Stückel weiter nach hinten gemacht. Rein geht's in Richtung Nachmittag mit einfach mehr Musik. Wir haben Tampa City dabei mit Self-Aware, eine aktuelle Nummer. Davon Nickelback, If Today Was Your Last Day. Und wir gehen rein mit einem Klassiker, Paul McCartney, Hope of Deliverance.

0: Viertel nach eins hier, der Alpenwelle Treffpunkt mit Tampa City und Self-Aware. Und ich bin mir ganz, ganz sicher, dass gestern in der Hackabschuhe Arena einmal sauber gefeiert wurde. Die Alpenwelle, wir gratulieren ganz herzlich. Die Tölzer Löwen haben den Alpenwelle Cup gewonnen. Ja, und das zum dritten Mal in Folge. Wahnsinn, oder? Vor über 800 Zuschauern in der Hackabschuhe Arena setzte sich der Oberligist im großen Finale mit 4:0 gegen die River Rats aus Geretsried durch. Ja, und das Bemerkenswerte, die Löwen waren dabei personell alles andere als komplett. Ganz, ganz viele Stammspieler haben zum Beispiel gefehlt. Aber die, die da waren, die zeigten von Anfang an, dass sie, ja, den Cup einfach ernst nehmen und den sich nicht nehmen lassen wollten. Cheftrainer Axel Kammerer.
1: Wir haben meiner Meinung nach am Wochenende 5 Drittel gut gespielt. Also das erste Drittel in Meersbach hat mir nicht so gut gefallen. Da war das Spiel nicht zu offen, aber dann ab dann haben wir eigentlich das Spiel dominiert und zum Schluss dann haben wir es dann auch klar gewonnen. Und heute haben wir, obwohl ich ein paar Spieler geschont habe, aber wir haben halt sehr spritzig gespielt, mit sehr viel Spielfreude. Wir haben unwahrscheinlich viele Torschancen rausgespielt. Der Torwart Zertl von Geretsried war herausragend gut, das müssen wir ehrlich sagen. Aber insgesamt war es ja so, dass wir eine gute Leistung gezeigt haben. Also ich bin wirklich zufrieden.
0: Ja, und so muss es doch sein, oder? Wenn der Trainer zufrieden ist, dann sind alle zufrieden. Das Spiel war von Beginn an auch wirklich intensiv. Also beide Teams gingen in die Zweikämpfe. Keiner schenkte dem anderen auch irgendwie einen Zentimeter Eis. Am Ende haben dann die Tölzer Löwen mit 4:0 gewonnen. Torwart Enrico Salvarani.
2: In der Vorbereitung einfach Siege zu holen, macht auch Spaß. Und man merkt, dass wir uns Spiel für Spiel immer besser auf die reguläre Saison vorbereiten. Jetzt stehen noch die zwei Vorbereitungsspiele an, gegen Kitzbühel und Ritten, glaube ich. Und dann schauen wir oder freuen wir uns schon aufs erste reguläre Saisonspiel gegen Kaufbeuren.
0: Dann geht's schon wieder los. Die Alpenwelle, die freut sich schon drauf. Das Besondere am Eishockey ist ja auch diese Wahnsinnsstimmung im Stadion. Und die ist bei den Tölzer Löwen ja sowieso immer legendär. Die Fans, die waren begeistert.
3: Geiler Sport.
4: Die Leidenschaft, die Härte, ja, das Mannschaftliche macht schon Spaß.
5: Unsere Spieler, alle Spieler, wir können keinen ausschließen, wir haben nur die besten Spieler.
6: Alles.
7: Wegen so einem Feeling, wo ich in Bad Tölz immer habe, wenn ich da bin. Alte Fanfreundschaft, familiär.
8: Die Stimmung ist geil.
0: Jawohl.
8: Die Spiele, das ist einfach die Stimmung. Wenn Tore geschossen werden, wenn es einfach flott wird, geil.
9: Dieser Kontaktsport, dass einfach dieser Kontakt da ist, dass sie das Teamzusammenhalt ist, weil ich habe schon oft von Spielern mitbekommen, dass die einfach untereinander auch super gute Freunde sind. Finde ich einfach toll.
0: Ja, ich kann jedem von euch einfach nur empfehlen, sich mal so ein Spiel von den Tölzer Löwen live anzuschauen. Ich habe es auch schon ganz oft gemacht und bin in so, so vielen Spielen und es macht Spaß. Der Alpenwelle Cup bleibt also fest in Tölzer Hand. Nach den Erfolgen in den vergangenen beiden Jahren holen sich die Löwen jetzt auch 2026 den Pokal. Diesmal sogar ohne die Leistungsträger und einfach nur mit 3 Reihen. Das ist ja eh Wahnsinn, oder? Es ist ein starkes Zeichen, kurz vorm Start in die neue Oberligasaison. Wir von der Alpenwelle, wir gratulieren natürlich ganz herzlich.
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0: Katy Perry.
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2: Mit Alexander Blumtritt. Der Ausbildungskompass aus dem Landkreis Miesbach ist bundesweit ausgezeichnet worden. Das Projekt der Regionalentwicklung Oberland erhielt den Best of Technology Award der Wirtschaftswoche mit dem höchsten Prädikat Exzellent. Der Ausbildungskompass vernetzt Schulen, Jugendliche und Unternehmen bei der Berufsorientierung. Jugendliche können so Berufe und Ausbildungsbetriebe kennenlernen oder Praktika finden. Johann Holzinger, Bereichsleiter Bildung bei der REO.
3: Wir als REO freuen uns natürlich sehr, dass wir die Auszeichnung bekommen haben, zusammen mit dem Ausbildungskompass. Wir haben den Ausbildungskompass ja vor über 10 Jahren gemeinsam gestartet in der Oberlandregion und stetig weiterentwickelt. Und besonders der digitale Teil ist ja jetzt ausgezeichnet worden. Und das zeigt uns, dass wir auf dem richtigen Weg sind und motiviert uns natürlich umso mehr, das Projekt weiterzuentwickeln.
2: Die Auszeichnung wurde in Düsseldorf verliehen. 10.000 Mitglieder, diese Marke hat die Tölzer Sektion des Deutschen Alpenvereins jetzt geknackt. Das Jubiläumsmitglied wurde dafür besonders geehrt. Die Sektion gibt es seit 1881. Rund die Hälfte der Mitglieder ist jünger als 40 Jahre. Auch beim Natur- und Klimaschutz ist der Alpenverein aktiv. 40 Ehrenamtliche kümmern sich zum Beispiel um rund 180 Kilometer Wege. Und Füchse sind derzeit häufiger auch in Wohngebieten unterwegs. Und das Landratsamt Garmisch-Partenkirchen warnt vor zu viel Nähe. Die Tiere kommen auf der Suche nach Futter aus Wäldern und Wiesen bis in die Orte. Auch wenn ein Fuchs zutraulich wirkt, bleibt er ein Wildtier und kann Krankheiten oder Parasiten übertragen. Deshalb Füchse niemals anfassen und Abstand halten. Bei einem kranken, verletzten oder auffallend zahmen Fuchs sollte der zuständige Jäger oder die Jagdbehörde informiert werden.
4: Fuchs, Teufelswild, wer man da, mei, oh mei, oh mei. Schau mal aufs Alpenwelle-Wetter zur Mittagszeit. Da kommen vom Fünfseenland her, also jetzt, kompakte Wolken auf uns zu. Wir haben vereinzelt Schauer und Gewitter. Abseits davon scheint aber trotzdem immer wieder die Sonne. Gegen Abend, da kann es dann aber nochmal regnen. 25 bis 28 Grad, ansonsten die Temperaturen heute. Bei euch in Greining City aktuell 25 Grad, Mittenwald 24 Grad und auch 24 Grad in Wallgau. Morgen, da scheint nochmal richtig lange die Sonne bei gut 30 Grad. Am Mittwoch dann eine Kaltfront, Regen, Gewitter, alles mit dabei und es kühlt schon deutlich runter. Donnerstag, Freitag wieder mehr die Sonne am Start.
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4: Der Alpenwelle Verkehrsservice um kurz nach 2:30. Wir schauen auf die Straßen im Alpenwelleland. Der Stau am Tegernsee, der hat sich jetzt langsam beruhigt. Das heißt, von St. Quirin zum Tegernsee kommt ihr besser durch. Es stockt nur noch ganz leicht, aber auf gar keinen Fall mehr so, wie es heute Morgen bzw. am Vormittag mal war. Weiterhin ein Haus am Stau natürlich. Da hat er sich auch ein bisschen entspannt. Auf der Miesbacher Straße staut sich's gerade bis zum Ortsende sozusagen. Am Bahnhof vorbei an der Haltestelle bis zur Industriestraße. Also hier trotzdem noch mit einer Viertelstunde mehr Zeit einrechnen. Wir haben einen weiteren Stau auf der W318 Ringsee in Richtung Rottach-Egern. Deswegen bleiben wir am Tegernsee hier gerade wegen einer Baustellenampel. Auch hier 10 Minuten, die es länger dauert. Geblitzt wird auf der Inlengries auf der B13 an der Kläranlage. Dann hat die Sibylle noch einen gesehen in Seeshaupt Richtung Weilheim hinter der Tankstelle rechts. Da hat er Caddy geparkt und blitzt so ganz gemein raus. Sibylle, danke dir. In Wackirchen steht einer am Brunnenweg. In Waldram am Badehaus wird einer aufgebaut, genauso in der Gatterit bei der Feuerwehr. In Holzkirchen, nördlicher Ortseingang von Otterfing kommend. In Icking steht der Blitzer am Bauhof. Genauso in Wolfratshausen auf der Pfaffen Riederstraße. In Miesbach am Oberlandcenter steht der Blitzer. In Bad Tölz am Friedhofsberg. In Bad Heilbrunn Ortsausgang beim Supermarkt. Dann haben wir noch einen stehen in Penzberg Richtung der A95. In Aurach an der Großen Kreuzung steht einer und in Fleck bei Lingres beim Pumpenheisel. Habt ihr sonst noch was? Staus oder Blitzer? 08041 799 und 4x4.
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4: Mit mir Thomas Wiegele, 3 Hits am Stück durch die zweite Tageshälfte. Okay. Can't you see we should be together? Es sind die 80er, eins der besten Musikjahrzehnte. Joyce Sims war am Start, gleich hier für euch. Ja, es ist Montag. Ja, es ist der erste Tag in der neuen Woche. Wir machen ihn uns aber ganz entspannt. Mit unseren Alpenwelle Sommerhits. A-Log, Jess Glim, Summer's Back. Und ich kann euch empfehlen, dran zu bleiben. Eventuell gibt's was zum Gewinner. Aber nur ganz eventuell. 13.35 Uhr.

0: 13.43 Uhr hier der Alpenwelle Treffpunkt mit OK und Together. Das Rosenheimer Herbstfest, das ist in vollem Gange, noch bis zum Samstag könnt ihr vorbeischauen auf der bekannten Loretto-Wiese. Und wir haben für euch mal mit dem Herbstfestleiter Klaus Herdreiter gesprochen und ihn so mal gebeten, kurz zusammenzufassen, was das Fest denn eigentlich so besonders macht.
1: Einfach ein spezieller Ort, Oberbayerns größtes Volksfest mit knapp 1 Million Besucher, die wir auch dieses Jahr wieder erwarten können. Die Leute kommen her, genießen die Fahrgeschäfte, das tolle kulinarische Angebot.
0: Gutes Stichwort, letztes Jahr gab es zum ersten Mal einen vegetarischen Stand. Hat sich das bewährt?
1: Die gibt es noch, die hat sich bewährt. Die läuft in diesem Jahr sogar besser. Da gab es nur eine kleine Standardumstellung. Wird in diesem Jahr sogar noch besser angenommen als im letzten. Also diese Ergänzung hat sich bewährt. Aber auch sonst lassen sich ja viele Betriebe ja immer auch wieder was Neues einfallen. Die Qualität ist hoch.
0: Ja, sau gut. Gibt es denn irgendwie Neuheiten im Programm?
1: Nein, der Programmablauf ist ganz traditionell. Wir haben jetzt in der zweiten Woche insbesondere das Feuerwerk. Am Donnerstagabend immer ein wahres Highlight, das wir noch haben, auch unseren Kindertag am Mittwoch mit reduzierten Fahr- und Spielpreisen. Da kann man ab 2 Euro fahren, das ist einmalig bundesweit und auch eins der Markenzeichen des Herbstfestes.
0: Es ist also für alles gesorgt und da gibt es auch noch so ein kleines Highlight auf dem Herbstfest, nämlich das Herbstfest Backgall. Was ist denn da genau drin?
1: Da gibt es natürlich eine Brotzeit und auch Tickets für Fahrgeschäfte. Von dem her, ruft es an, macht es mit und viel Glück.
0: Ja, genau, hat er schon das Stichwort gesagt. Da wäre es doch eigentlich ganz praktisch, wenn man das dann mal hätte, oder? Schaut's vorbei. 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

0: Shakira und Burna Boy, Die Die, um 13.52 Uhr hier auf eurer Alpenwelle. Gleich der letzte Song der Stunde, dann ist Wanda mit dabei. Wir freuen uns drauf. Bussi, Baby.
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1: Ich bin Helen Martin. In NRW, Brandenburg und Sachsen gab es in den letzten Tagen mehrere Sabotageversuche aufs Stromnetz. In Sachsen hat die Polizei jetzt 9 weitere selbstgebaute Sprengsätze an Hochspannungsleitungen entschärft. Insgesamt wurden dort schon 21 solcher Sprengvorrichtungen gefunden. Die Polizei sucht weiter nach einem 48-Jährigen. Er hatte sich in Briefen zu den Anschlägen bekannt. Dem deutschen Arbeitsmarkt könnten bis 2029 rund 723.000 Fachkräfte fehlen und damit fast doppelt so viele wie 2025. Zu diesem Ergebnis kommt eine Studie des Instituts der deutschen Wirtschaft. Eine besonders große Lücke wird dabei in den kommenden 3 Jahren bei Verkäufern erwartet. Über 39.000 Stellen könnten unbesetzt bleiben. Auch die Kinderbetreuung und Erziehung, der soziale Bereich und die Pflege dürften stark betroffen sein. Kardinal Marx hat nach dem AfD-Wahlsieg in Sachsen-Anhalt zu Widerstand aufgerufen. Der Erzbischof von München-Freising bezeichnete das Ergebnis als furchtbar und niederdrückend. Die große Mehrheit müsse jetzt offen für Freiheit, Demokratie und Rechtsstaat eintreten. Völkischer Nationalismus sei mit dem christlichen Menschenbild unvereinbar, so Marx. Die Deutsche Bahn ist im August etwas pünktlicher gewesen als in den beiden Monaten zuvor. Knapp 54% der Fernzüge sind ohne größere Verzögerung angekommen. Im Juni und Juli waren es rund 2% weniger. Als Gründe für Verspätungen nennt der Konzern unter anderem umfangreiche Bauarbeiten. Bahnchefin Palla hatte für dieses Jahr mindestens 60% Pünktlichkeit angepeilt. Davon ist die Bahn weit entfernt. Weil ein Vulkan ausgebrochen ist, gibt es in Indonesien weiter Einschränkungen im Flugverkehr. Die Behörden haben mitgeteilt, dass die beiden Flughäfen in der Hauptstadt Jakarta wegen der Vulkanasche geschlossen bleiben. Auch in 5 kleineren Flughäfen in dem Land geht gerade nichts. Laut Medienberichten sind über 1.500 Flüge und rund 170.000 Passagiere betroffen.
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3: Nach und nach setzt sich die Sonne vielerorts durch, sodass wir mit einem schönen Spätsommertag in die Woche starten können. Es ist nochmal gut warm mit 27 bis 34 Grad. Später entstehen noch einmal lokale Wärmegewitter. Im Laufe des Abends beruhigt sich das Wetter wieder und es folgt eine sternenklare oder höchstens leicht bewölkte Nacht. Morgen wird es nochmal ähnlich, aber ab Mittwoch rückt eine Kaltfront mit Regen und Gewittern heran.
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5: Hallo, hier ist Silvia aus der Alpenwelle Verkehrsredaktion. Für alle, die jetzt unterwegs sind, die Straßen sind frei. Die Alpenwelle wünscht gute Fahrt.
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1: Mit Alexander Blumtritt. Die seit August vermisste 18-Jährige aus Garmisch-Partenkirchen ist tot aufgefunden worden. Die junge Frau hatte am Abend des 25. August das Klinikum Garmisch-Partenkirchen verlassen und war seitdem vermisst. Umfangreiche Suchmaßnahmen mit mehreren Polizeistreifen, Diensthunden und einem Polizeihubschrauber waren zunächst ohne Erfolg geblieben. Am Samstag wurde die 18-Jährige schließlich tot aufgefunden. Nach derzeitigen Erkenntnissen gibt es keine Hinweise auf eine Fremdeinwirkung. In einer Straße in Wolfratshausen sind in der Nacht auf Samstag mindestens 13 Autos beschädigt worden. Als die Polizei eintraf, versuchte der 24-jährige Täter zu flüchten. Bei seiner Festnahme leistete er Widerstand und musste gefesselt werden. Laut Polizei hatte er unter anderem Spiegel abgetreten und Scheiben eingeschlagen. Dabei hatte er sich eine Schnittverletzung zugezogen und musste ins Krankenhaus. Zeugen und Geschädigte können sich bei der Polizei Wolfratshausen melden. Und zum Eishockey. Die Tölzer Löwen haben den Alpenwelle Cup gewonnen. Im Finale setzten sie sich vor über 800 Zuschauern mit 4:0 gegen die River Rats aus Geretsried durch. Damit holen sich die Löwen den Alpenwelle Cup zum dritten Mal in Folge. Cheftrainer Axel Kammerer.
2: Wir haben heute sehr spritzig gespielt, mit sehr viel Spielfreude. Wir haben unwahrscheinlich viele Torschancen rausgespielt. Der Torwart Zertl von Geretsried war herausragend gut, das müssen wir ehrlich sagen. Insgesamt war es das so, dass wir gute Leistungen gezeigt haben. Also ich bin wirklich zufrieden.
1: Im Spiel um Platz 3 gewann der EHC Klostersee mit 5:1 gegen den TEV Miesbach.
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4: Nach und nach setzt sich die Sonne vielerorts durch, sodass wir mit einem schönen Spätsommertag in die Woche starten können. Es ist nochmal gut warm mit 27 bis 34 Grad. Später entstehen noch einmal lokale Wärmegewitter. Im Laufe des Abends beruhigt sich das Wetter wieder und es folgt eine sternenklare oder höchstens leicht bewölkte Nacht. Morgen wird es nochmal ähnlich, aber ab Mittwoch rückt eine Kaltfront mit Regen und Gewittern heran.
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6: Hallo, hier ist Silvia aus der Alpenwelle Verkehrsredaktion. Für alle, die jetzt unterwegs sind, die Straßen sind frei. Die Alpenwelle wünscht gute Fahrt.
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2: Ich bin Helen Martin. Nach dem deutlichen Wahlsieg der AfD bei der Landtagswahl in Sachsen-Anhalt will Bundeskanzler Merz etwas ändern. Er bleibe dabei, dass Deutschland grundlegende Reformen brauche, aber
3: ich weiß, dass wir mehr tun müssen als nur mathematisch, volkswirtschaftlich, wie immer Sie es nennen wollen, diese Reformen zu begründen. Wir müssen versuchen, ich selbst auch, die Menschen auch in ihrer ganzen Emotionalität stärker zu erreichen.
2: Mit dem gestrigen Tag habe sich in ganz Deutschland etwas verändert, so der Kanzler weiter. Nachdem mehrere Mitglieder aus der Partei ausgetreten waren, will sich die Thüringer BSW-Landtagsfraktion auflösen und den Weg für eine Neugründung freimachen. Mit Vizeministerpräsidentin Wolf an der Spitze soll die neue Fraktion unter dem Namen Thüringen gerecht laufen. Ziel ist der Erhalt der Koalition mit CDU und SPD unter Ministerpräsident Vogt. Das VW-Werk in Osnabrück wird zum Rüstungsstandort umgebaut. Das hat der Autobauer mitgeteilt. Mit dem Verkauf an den Investor Aurelius und das Land Niedersachsen soll der Standort langfristig erhalten werden, heißt es. Den Plänen zufolge sollen rund 3/4 der 1.800 Beschäftigten eine Anschlussperspektive bekommen. Erster Projektpartner soll der israelische Rüstungskonzern Rafael sein. Er soll den Holocaust als Märchen bezeichnet haben und zum Mord an Juden aufgerufen haben. Vor dem Landgericht München hat ein neuer Prozess gegen einen verurteilten Holocaustleugner begonnen. Seine Verschwörungsmythen und Hetze hatte der 71-Jährige aus Tutzing auf Plattformen wie Telegram verbreitet, nachdem YouTube ihn wegen vorherigen Verurteilungen gesperrt hatte. Fast jeder Fünfte zwischen 16 und 65 Jahren kann trotz jahrelangem Schulunterricht nicht gut lesen und schreiben. Das zeigt eine Studie der Universität Hamburg. Vor allem Behördenbriefe, Arbeitsverträge oder digitale Formulare machen den Betroffenen Schwierigkeiten. Vorlesefunktionen und KI-Assistenten könnten helfen, doch gerade Betroffene können sich solche Geräte seltener leisten und haben oft weniger digitale Kompetenzen.
4: Das Alpenwelle-Wetter. Dietrams Zell meldet bewölkt 26 Grad. Bei euch in Eurasburg sind 27 Grad und in Fischbach auf 25 Grad. Ja, der Wetterbericht, der ist heute wie so ein Film. Mit überraschendem Ende. Erst Sonne, dann Gewitter und am Mittag kommt dann noch eine kalte Fortsetzung. Quartex heißt, dass Sonne und Wolken wechseln sich ab. Die Sonne, die guckt mal immer wieder ganz kurz durch, wie hier momentan über unserem Sendestudio in Bad Tölz. Die Temperaturen, die klettern auf 25 bis 28 Grad. Heute Abend und in der Nacht gibt es auch noch ein paar kleine kurze Schauer bei 15 bis 11 Grad. Morgen, da werden wir erstmal richtig durchgebrutzelt. Temperaturen von um die 30 Grad. Am Mittwoch dann eine Kaltfront, die sorgt dann für die Regenklatsche mit Gewittern und die Temperaturen, die gehen auch deutlich runter.
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4: Der Alpenwelle Verkehrsservice um 15.03 Uhr. Servus, liebe Autofahrer. A8 Salzburg Richtung München. Zwischen Rohrdorf und Irschenberg. Achtung, hier ist eine Wanderbaustelle auf der linken Spur. Und A8 Salzburg Richtung München. Zwischen Felden und Bernau. Achtung, da steht ein defekter Lastwagen auf der rechten Spur. Der ist da liegen geblieben. Fuß vom Gaspedal, meine Lieben. Geblitzt wird in Lenggries auf der B13 an der Kläranlage. Waakirchen steht einer im Brunnenweg. In Waldram, in der Bettinger Straße, in Agatha Ried bei der Feuerwehr, in Holzkirchen, am nördlicher Ortsausgang, wenn ihr von Otterfing kommt, In Icking steht einer am Bauhof, Wolfratshausen in der Pfaffenrieder Straße, Miesbach am Oberlandcenter, Bad Tölz am Friedhofsberg. Wäre nett, wenn mir den einer in Bad Tölz bestätigen könnte, ob der da noch am Friedhofsberg steht. Dann Bad Heilbrunn, Ortsausgang beim Supermarkt. Penzberg steht einer Richtung A95. Und last but not least, Fleck haben wir noch einen, der steht am Pumpenhäusel. Alle Staus, alle Blitzer bitte melden unter 08041 799 und 4x4. Gute und sichere Weiterfahrt.
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4: Mit mir, dem Herbert. Und am Wochenende, da war der große Alpenwelle Cup. Und ich sag's euch, das war der absolute Wahnsinn. Für alle unsere lieben Hörer, die da auch dabei waren, zum Beispiel gestern in Bad Tölz. Wahnsinn, was das für eine Stimmung war. Und was die Jungs auch wirklich alle querbeet abgeliefert haben. Darüber sprechen wir gleich noch in der Stunde, wer sich das Ding jetzt nach Hause gestellt hat. Und da hören wir gleich den Trainer und den Torwart. Außerdem haben wir natürlich den besten Musikmix für die besten Hörer, sind ja gleich dabei hier für euch. Reman, Taylor Swift macht den Anfang mit The Fate of Ophelia.

0: Die Alpenwelle gratuliert ganz herzlich. Die Tölzer Löwen, die haben den Alpenwelle Cup 2026 gewonnen und das zum dritten Mal in Folge. Der Wahnsinn. Vor über 800 Zuschauern in der Hackab Shaw Arena, da setzte sich der Oberligist im Finale mit 4:0 gegen die River Rats aus Geretsried durch. Und das Bemerkenswerte an der Sache, die Löwen, die waren personal alles andere als komplett. Viele Stammspieler fehlten, aber die, die da waren, die zeigten von Anfang an, dass sie sich den Cup nicht nehmen lassen wollen. Cheftrainer Axel Kammerer.
1: Wir haben meiner Meinung nach am Wochenende fünfte Drittel gut gespielt. Also das erste Drittel in Meersbach hat mir nicht so gut gefallen. Da war das Spiel nicht zu offen, aber dann ab dann haben wir eigentlich das Spiel dominiert und zum Schluss dann haben wir es dann auch klar gewonnen. Und heute haben wir, obwohl ich ein paar Spieler geschont habe, aber wir haben halt sehr spritzig gespielt, mit sehr viel Spielfreude. Wir haben unwahrscheinlich viele Torschancen rausgespielt. Der Torwart Zertl von Geretsried war herausragend gut, das müssen wir ehrlich sagen. Aber insgesamt war es ja so, dass wir gute Leistungen gezeigt haben. Also ich bin wirklich zufrieden.
0: Das Spiel war auch von Beginn an sehr, sehr intensiv. Beide Teams, die gingen in die Zweitkämpfe. Keiner schenkte dem anderen was. Und auch nur ein Zentimeter Eis, der wurde hart umkämpft. Am Ende siegten die Löwen aber mit 4:0. Torwart Enrico Salvarini.
2: In der Vorbereitung einfach Siege zu holen, macht auch Spaß und man merkt, dass wir uns Spiel für Spiel immer besser auf die reguläre Saison vorbereiten. Jetzt stehen noch die zwei Vorbereitungsspiele an, gegen Kitzbühel und Ritten, glaube ich. Und dann schauen wir oder freuen wir uns schon aufs erste reguläre Saisonspiel gegen KAF Bayern.
0: Ja, wir freuen uns auch auf jeden Fall schon mal drauf. Das Besondere im Eishockey ist ja auch diese Wahnsinnsstimmung im Stadion. Also vielleicht alle, die jetzt noch nicht so viel mit dem Sport anfangen können oder an sich mit dem Sport, kommt einmal in so ein Eisstadion, hockt euch da rein oder stellt euch da rein in die Fankurve. Wahnsinn, Wahnsinn, was das für Emotionen sind. Die Fans, die waren auf jeden Fall auch durchweg begeistert.
3: Geiler Sport.
4: Die Leidenschaft, die Härte, ja, das Mannschaftliche, macht schon Spaß.
5: Unsere Spieler, alle Spieler, wir können keinen ausschließen, wir haben nur die besten Spieler.
6: Alles.
7: Wegen so einem Feeling, wo ich in Bad Tölz immer habe, wenn ich da bin. Alte Fanfreundschaft, familiär.
8: Die Stimmung ist geil. Die Spiele, das ist einfach die Stimmung. Wenn Tore geschossen werden, wenn es einfach flott wird, geil.
9: Dieser Kontaktsport, dass einfach dieser Kontakt da ist, dass der Teamzusammenhalt ist, weil ich habe schon oft von Spielern mitbekommen, dass die einfach untereinander auch super gute Freunde sind. Finde ich einfach toll.
0: Ja, ich kann jedem von euch nur empfehlen, sich einmal so ein Spiel live anzugucken. Der Alpenwelle Cup, der bleibt also fest in Tölzer Hand. Nach den Erfolgen in den vergangenen beiden Jahren holen sich die Löwen auch dieses Jahr den Pokal. Obwohl diesmal sogar einige ihrer Leistungsträger nicht dabei waren und sie eigentlich quasi nur mit 3 Reihen gespielt haben. Ganz starkes Zeichen von den Burm, kurz vorm Start in die neue Oberligasaison. Die Alpenwelle, die gratuliert ganz herzlich. Und hier, bei uns geht's weiter mit einem Song. Den hört man häufiger auch auf jeden Fall im Stadion beziehungsweise in der Fankurve. Das ist so ein Ding, was irgendwie auch jeder mitsingen kann, obwohl nur die wenigsten den Text dazu kennen. Hier ist Oasis mit Wonderwall.

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1: Mit Alexander Blumtritt. Die B307 in Hausham ist ab heute für mehrere Tage gesperrt. Grund sind Sanierungsarbeiten an der Fahrbahndecke. Betroffen ist der Abschnitt zwischen der Industriestraße und der Miesbacher Straße. Die Sperrung gilt bis diesen Samstag. Aus Richtung Schliersee geht es über den Bahnübergang am Rathaus und die Staatsstraße zurück zur B307. Aus Richtung Agatharit führt die Umleitung über die Industriestraße. In Penzberg sind 150 Meter Stromkabel von einem LKW gestohlen worden. Die Täter brachen laut Polizei eine Gitterbox auf dem Lastwagen auf. Der Beuteschaden liegt bei 5.000 Euro. Wem zwischen dem 3. und 5. September an der Berghalde in Penzberg etwas aufgefallen ist, soll sich bei der Polizei melden. 10.000 Mitglieder. Diese Marke hat die Tölzer Sektion des Deutschen Alpenvereins jetzt geknackt. Das Jubiläumsmitglied wurde dafür besonders geehrt. Die Tölzer Sektion gibt es seit 1881. Rund die Hälfte der Mitglieder ist jünger als 40 Jahre.
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2: Das Alpenwelle-Wetter, wir werden hier richtig durchgebrutzelt momentan. Strahlender Sonnenschein hier bei unserem Sendestudio in Bad Tölz. In Hausham hat es auch 27 Grad, in Holzkirchen bewölkt 28 Grad und in Icking ebenfalls 28 Grad gemeldet. Der September, der packt heute nochmal die kurze Hose aus, aber der Wetterwechsel, der steht schon ganz kurz vor der Tür. Wolken, Sonne, Schauer und Gewitter wechseln sich heute ab. Euch dabei bei 25 bis 28 Grad. Auch am Abend und in der Nacht kurze Schauer noch bei 15 bis 11 Grad. Morgen, da gibt es nochmal eine Schippe mehr Sonnenschein. Werte von um die 30 Grad hier bei uns im Alpenwelle-Land. Am Mittwoch kommt dann die Kaltfront und bringt Regen und Gewitter. Drückt die Temperaturen auch deutlich nach unten. Also von kurze Hose zu Jacke. Der September, der macht einen auf April.
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2: Der Alpenwelle Verkehrsservice um 15.33 Uhr. Servus, liebe Autofahrer. A8 Salzburg Richtung München. Zwischen Rohrdorf und Irschenberg. Achtung, das ist eine Wanderbaustelle auf der linken Spur. Und A8 Salzburg Richtung München. Zwischen Felden und Bernau. Da steht ein defekter Lastwagen auf der rechten Spur. Bitte Vorsicht in diesem Bereich. Die Blitzer stehen in Lenggries an der B13 an der Kläranlage, Warkirchen am Brunnenweg, Waldramm in der Bettinger Straße. In Agatharit steht einer bei der Feuerwehr. Holzkirchen, nördlicher Ortseingang von Otterfing, kommt. Dann haben wir einen in Icking am Bauhof, in Wolfratshausen, einen in der Pfannenrieder Straße. Richtige Sinfonie heute. Miesbach Oberland Center, Bad Tölz am Friedhofsberg. Vielen Dank an die Claudia, die hat ihn gerade noch bestätigt. Bad Heilbrunn, Ortseingang beim Supermarkt. Und Aurach haben wir auch noch einen. Und zwar steht der an der großen Kreuzung. Vielen Dank an die Iris. Alle Staus, alle Blitzer bitte melden unter 08041 799 und 4x4. Gute und sichere Weiterfahrt.
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2: Mit mir, dem Herbert, geht's hier heute durch den Nachmittag durch. Und ich habe den besten Musikmix für euch auch in petto. Hier dabei noch Lou Bega mit Mambo Number 5, auch richtig starke Radiohymne. Phil Collins haben wir mit Easy Lover. Und den Anfang macht ihr ein Song, den feiere ich zurzeit richtig krass ab. Da drehe ich mein Radio immer bis zum Anschlag quasi auf, weil den kann man super, super toll mitsingen. Hier ist Mark Forster mit Ein Lied.

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1: Stellt euch mal vor, ihr hättet einen Karton von einem mal einem mal einem Meter Größe. Den füllt ihr bis oben hin mit Sand. Jetzt stellt euch vor, ihr hättet 300 solcher sandgefüllter Kisten. Ihr hättet jetzt ungefähr so viele Sandkörner, wie es Sterne in der Milchstraße gibt, unserer Heimatgalaxie. Ein Sandkorn davon ist unsere Sonne. Lange Zeit glaubte man, die Milchstraße wäre das gesamte Universum. 1924 bewies der amerikanische Astronom Edwin Hubble, dass es noch andere Galaxien gibt. Heute wissen wir, unsere Milchstraße gehört zu einer Gruppe von mehreren Dutzend Galaxien und sie ist darin die zweitgrößte. Die größte Galaxie in unserer Gruppe heißt Andromeda. Sie hat etwa dreimal so viele Sterne wie die Milchstraße, also 900 Kisten voller Sand. Andromeda ist 2,5 Millionen Lichtjahre von uns entfernt. Das heißt, das Licht ihrer Sterne braucht 2,5 Millionen Jahre, um uns zu erreichen. Und das ist nur unsere nächste Nachbarin. Unsere Galaxiengruppe gehört zu einem Galaxienhaufen, der zu einem Galaxien-Superhaufen gehört, der wiederum zu einem Supergalaxienhaufen mit etwa 100.000 Galaxien gehört. Und von solchen Supergalaxienhaufen gibt es im bekannten Universum schätzungsweise 10 Millionen. Da fühlt man sich doch gleich ein bisschen kleiner, oder?
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2: Ladies and Gentlemen, this is Mambo Number 5.

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1: Ich bin Helen Martin. Zwischen Remscheid und Wuppertal läuft seit dem Vormittag ein Großeinsatz der Polizei. Der Grund: An einem Umspannwerk ist eine verdächtige Person mit Rucksack gemeldet worden. Ob es sich dabei um den 48-Jährigen handelt, der in Zusammenhang mit den Sabotageangriffen auf das Stromnetz in mehreren Bundesländern gesucht wird, ist laut Polizei noch unklar. In seiner Wohnung wurde Sprengstoff gefunden, außerdem gibt es ein Bekennerschreiben. Bundeskanzler Merz denkt nach dem Wahldebakel in Sachsen-Anhalt nicht an einen Rückzug. Aufgeben ist für mich keine Option, so der CDU-Chef wörtlich. Über den deutlichen Wahlsieg der AfD zeigte er sich sehr betroffen. Wie die CDU genau darauf reagieren werde, darüber soll in den nächsten 2 Wochen entschieden werden. Merz hat aber angekündigt, an den geplanten Reformen der Bundesregierung festzuhalten. Diese müssten allerdings besser erklärt werden. Die EU will bis Ende 2027 weitere 200 Millionen Euro in Grönland investieren und setzt damit ein Zeichen gegen die anhaltenden Ansprüche von US-Präsident Trump. Das Geld soll unter anderem in Rohstoffprojekte, sicheres Internet und den Ausbau der Verwaltung fließen. Grönlands Regierungschef Nielsen betont, Grönland brauche die EU, die EU brauche Grönland. Bayerns Ministerpräsident Söder hat sich erneut dafür stark gemacht, die Wehrpflicht in Deutschland wieder einzuführen. Beim Gillermoos-Volksfest im niederbayerischen Abensberg hat der CSU-Chef gesagt, wer sein Land liebe und Freiheit und Demokratie erhalten wolle, der müsse auch bereit sein, seinem Land zu dienen. Hintergrund ist die Debatte, wie die Bundeswehr ausgebaut und mehr Soldaten gefunden werden können. Nach dem Hackerangriff auf die Berliner Verwaltung hagelt es Kritik von IT-Experten, besonders für das Krisenmanagement. Zugänge seien trotz bekannter Leaks nicht sofort gesperrt worden, selbst Passwörter im Klartext seien zu finden gewesen. Eine Hackergruppe hatte 2 Millionen Euro Lösegeld gefordert, der Senat hatte nicht gezahlt, daraufhin wurden unter anderem Daten zu kritischer Infrastruktur, Rüstungsunternehmen und der Bundeswehr veröffentlicht.
2: Das Alpenwelle-Wetter. Eurasburg meldet momentan 26 Grad, Fischbachau sind 27 Grad und in Geissach sind es 28 Grad. Heute nochmal Sonnencreme statt Wollsocken. Wolken, Schauer, Gewitter, aber auch viel Sonne wechseln sich heute ab im Alpenwelle-Land bei 25 bis 28 Grad maximal. Gegen Abend kann dann auch noch ein kurzer Schauer oder ein Gewitter runterkommen bei 15 bis 11 Grad. Morgen, da werden wir richtig durchgegrillt auf jeden Fall. Temperaturen von bis zu 30 Grad im Alpenwelle-Land. Am Mittwoch, da zieht dann die Kaltfront durch mit Regen, Gewittern und deutlich kühleren Temperaturen.
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2: Ja, nicht ganz. Da will das System wohl nicht so ganz, wie ich will. Hier, bevor die Five Young Cannibals kommen, stellt euch jetzt mal den Blitzer-Sound davor sozusagen. Und unser Verkehrsbett, B307 Tegernsee-Seestraße Richtung Münchner Straße. Hier staut und stockt momentan zwischen Schlossplatz und Michael-Deng-Weg. Dann Vorsicht auf der A95 Garmisch-Partenkirchen Richtung München zwischen Schäftlarn und Dreieck Starnberg. Da sind 5 Fahrräder auf der Fahrbahn. Eine Hörerin von uns hat gerade angerufen und zwar gibt es eine Sperrung in Hausham auf der Industriestraße Richtung Miesbach. Die Sperrung, die ist auf Höhe des Autohauses. Das staut sich da, weil viele durch die Sperrung einfach durchfahren und dann umdrehen müssen. Also fahrt da bitte nicht lang. Warnung hier von einer ganz lieben Hörerin von uns. Und geblitzt wird auch noch. Die Blitzer stehen in Lenggries, B13 an der Kläranlage, in Warkirchen am Brunnenweg steht einer, Agatha Ried bei der Feuerwehr. Dann in Icking am Bauhof steht ein Blitzer, in Bad Tölz am Friedhofsberg, die Claudia hat den nochmal bestätigt. Und in Penzberg haben wir auch noch einen Richtung A95. Alle Staus, alle Blitzer bitte melden unter 08041 799 und 4x4. Gute und sichere Weiterfahrt. So, jetzt kommt der Zeitversetzt durch.
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2: Mit mir, dem Herbert. Die große Urlaubszeit, die ist so langsam vorbei und die meisten sind wieder zurück im Alpenwelleland. Und kennt ihr das? Man macht 9 Tage Urlaub und danach fühlt es sich irgendwie an. Hä? Das waren doch nur gefühlt 3 Tage. Was da in unserem Hirn passiert, dass das wirklich so ist, da gibt es jetzt eine ganz interessante wissenschaftliche Studie. Darüber sprechen wir auch gleich, aber vorher mal noch den besten Musik mit für euch. Die 5 Young Cannibals sind dabei, Simple Plan und den Anfang macht hier Safe My Love.

Die große Urlaubszeit ist so langsam vorbei bei uns im Alpenwelle-Land und die 9 Tage, die fühlen sich irgendwie an wie 3 Tage Urlaub. Kennt ihr das? Die große Frage, warum vergeht die Zeit im Urlaub bloß so schnell? Und da gibt es jetzt eine ganz interessante wissenschaftliche Studie und die sagt, unser Hirn, das misst Zeit nicht objektiv in Minuten, sondern oder in Stunden, sondern nach Eindrücken. Das heißt, im Alltag läuft ganz, ganz vieles automatisch ab. Wir fahren bekannte Strecken, wir sitzen am Schreibtisch, wir tippen immer das Gleiche quasi, was wir 100 Mal schon jeden Tag machen. Und das kann oft sehr, sehr langweilig und routiniert für uns sein. Und Langeweile zieht sich wie so ein Kaugummi irgendwie. Im Urlaub passiert aber eins nach dem anderen. Wir erleben so viel Neues und unser Hirn, das hat gar keine Zeit, sich zu langweilen. Und dann auch noch die ganzen Emotionen, die wir dabei fühlen. Und zupp, ist der Urlaub schon ruckzuck vorbei. Jetzt frage ich mich natürlich, wie vergeht die Zeit bei euch am schnellsten? Was sind so diese Momente, wo euch überhaupt nicht langweilt? Wo es euch irgendwie 1 Stunde oder 2 Stunden wie 1 Sekunde zack vorbei sind? Ich bin gespannt auf eure Meinung. Teilt sie uns mit, schickt uns eine WhatsApp an die 08041 799 und 4x4. Wie vergeht die Zeit bei euch am schnellsten? Wir sind gespannt auf eure Meinungen.

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2: Mit Alexander Blumtritt. Die seit August vermisste 18-Jährige aus Garmisch-Partenkirchen ist tot aufgefunden worden. Die junge Frau hatte am Abend des 25. August das Klinikum Garmisch-Partenkirchen verlassen und war seitdem vermisst. Umfangreiche Suchmaßnahmen mit mehreren Polizeistreifen, Diensthunden und einem Polizeihubschrauber waren zunächst ohne Erfolg geblieben. Am Samstag wurde die 18-Jährige schließlich tot aufgefunden. Nach derzeitigen Erkenntnissen gibt es keine Hinweise auf eine Fremdeinwirkung. In Icking ist am Samstagabend ein Kellerbrand nochmal glimpflich ausgegangen. In einem Einfamilienhaus bemerkte eine Bewohnerin nach einem lauten Geräusch Rauchgeruch und entdeckte im Heizungskeller ein Feuer. Die Feuerwehren aus Icking und Wolfratshausen löschten den Brand. Danach konnten die Menschen wieder in ihre Wohnräume. Möglicherweise haben selbstgebaute Ladevorrichtungen oder eine unerlaubte Lagerung von Gegenständen das Feuer ausgelöst. Zwei Unfälle auf der A95 und der A952 zeigen, nasse Straßen sind nicht zu unterschätzen. Am Samstag gerieten bei Iffeldorf und Starnberg jeweils Autos wegen der regennassen Fahrbahn und zu hoher Geschwindigkeit ins Schleudern. Bei Iffeldorf prallte ein BMW zweimal gegen die Mittelschutzplanke. Der Schaden liegt bei 32.000 Euro. Bei Starnberg krachte ein VW erst rechts und dann links in die Schutzplanke. Eine 17-Jährige wurde leicht verletzt. Die Verkehrspolizei warnt, bei Regen Geschwindigkeit reduzieren und deutlich mehr Abstand halten.
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3: Das Alpenwelle-Wetter. Bichl meldet 29 Grad, Dietramszell 28 Grad und bei euch in Eurasburg sind es auch 29 Grad. Der Wahnsinn. Die Wetterküche, die serviert uns heute einmal quer das gesamte Menü. Sonne als Vorspeise, Gewitter als Hauptgang und als Nachspeise gibt es dann noch ein Schauer abends. Durch den ganzen Tag über wechselt sich das Ganze über ab bei Maximalwerten von 25 bis 29 Grad. Heute Abend und in der Nacht auch noch ein bisschen Regen dann bei 15 bis 11 Grad. Morgen gibt das Sommer dann fast schon richtig Vollgas, kann man sagen. Der ist zurück. Temperaturen von bis zu 30 Grad. Am Mittwoch dann wieder die Kaltfront und der Wetterwechsel deutlich feuchtfröhlicher dann.
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3: Die Alpenwelle Verkehrsservice um 16.32 Uhr. Servus, liebe Autofahrer. Eine Hörerin von uns hat angerufen. Die hat gesagt, es gibt eine Sperrung in Hausham auf der Industriestraße Richtung Miesbach. Die Sperrung ist auf Höhe eines Autohauses. Staut sich hier, weil viele durch die Sperrung einfach durchfahren und umdrehen müssen. Wäre nett, wenn mir das jemand bestätigen könnte, ob es da noch Probleme gibt oder ob sich das Ganze aufgelöst hat. Dann B307 Miesbach Richtung Bayerisch Zell. Zwischen Miesbach und Hausham, da staut es und stockt es auf 2 Kilometern momentan. Vorsicht auf der A95 Garmisch-Partenkirchen Richtung München zwischen Übergang von der B2 und die Ausfahrt B2 Ullstedt. Da gibt es Gefahr durch Gegenstände auf der Fahrbahn. Und eine Meldung noch von der A8 Salzburg Richtung München zwischen Grabenstedt und Bernau am Chiemsee. 9 Kilometer Stau, da steht ein defekter Lastwagen. Fuß vom Gaspedal, meine Lieben. Geblitzt wird in Lenggries an der B13 an der Kläranlage. In Waakirchen steht einer am Brunnenweg. In Waldram in der Bettinger Straße. In Agatha Ried bei der Feuerwehr. Holzkirchen meldet ein, nördlicher Ortseingang, wenn ihr von Otterfing kommt, Icking am Bauhof, Wolfratshausen in der Pfaffenrieder Straße, Miesbach im Oberlandcenter bzw. am Oberlandcenter, dann ein Hausham noch ein und zwar in der Alpenstraße in Bad Tölz am Friedhofsberg, Batterbrunnen, Ortsausgang beim Supermarkt Penzberg und zwar Richtung Autobahnzubringer, Höhe Fastfood, Restaurant und Aurach hat auch noch einen. An der großen Kreuzung steht der. Alle Staus, alle Blitzer bitte melden unter 08041 799 und 4x4. Gute und sichere Weiterfahrt.
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3: Mit mir, dem Herbert. Und ich bin ja zurzeit viel unterwegs, beruflich hier für die Alpenwelle. Und ich freue mich dann immer total, wenn ich irgendwo reinkomme und dann läuft unser Sender. Zum Beispiel in Sauerlach, im Getränkemarkt, am Wertstoffhof in Pöcking oder an der Tankstelle in Penzberg. Ganz, ganz liebe Grüße hier auch. Da läuft zum Beispiel die Alpenwelle. Das freut natürlich so einen Moderator, Redakteur wie mich. Wir sprechen in dieser Stunde noch über das Zeitvergehen. Kennt ihr das? Manchmal vergeht die Zeit sowas von schnell und manchmal schnarcht sie vor sich hin. Der Markus aus Bad Tölz hat geschrieben, bei mir vergeht die Zeit am schnellsten, wenn ich mit meinen Freunden unterwegs bin. Und die Steffi aus Miesbach hat uns auch noch geschrieben, bei mir vergeht die Zeit immer dann am schnellsten, wenn ich richtig beschäftigt bin, vor allem bei der Arbeit oder wenn ich zu Hause viel zu tun habe. Wie sieht's bei euch aus? Wo vergeht die Zeit am schnellsten? Schreibt uns eine WhatsApp oder ruft uns kurz an.

Holly Humberstone, To Love Somebody, hier um 16.44 Uhr. Kennt ihr das? Man kommt aus dem Urlaub zurück und dann zieht man erstmal so ein Gesicht. Die Zähne wirklich zusammengebissen, die Gesichtsmuskulatur extrem angespannt. Und dann rennt man so den ganzen Tag rum. Schlechte Laune nach dem ja so schönen, erholsamen Urlaub. Warum ist das so? Im Urlaub, da bestimmen wir unseren Tagesablauf selber, wir schlafen länger, wir haben weniger Verpflichtungen. Zurück zu Hause, da warten sie dann wieder die Termine, das frühe Aufstehen und die Arbeit. Dazu kommt, dass die Vorfreude, die uns wochenlang begleitet hat, ist schon fast schon ein bisschen wie verliebt sein vom Gefühl, auf einen Schlag vorbei ist. Dieses kleine Stimmungstief nach dem Urlaub ist deshalb erstmal nichts Ungewöhnliches. Das haben wirklich sehr, sehr viele. Die schlechte Laune, die verschwindet aber nach ein paar Tagen. Und wenn es möglich ist, nicht direkt am ersten Tag, wenn ihr wieder in die Arbeit kommt, sozusagen Vollgas zu geben, sondern legt erstmal vielleicht ein, zwei Puffertage ein. Wenn es möglich ist von eurer Arbeitsplanung und ihr zurück seid, dann kommt erstmal an in Ruhe sozusagen und gibt nicht gleich Vollgas. Auch am ersten Arbeitstag. Wenn es geht, nicht gleich 10 Stunden einplanen und versuchen, alles, was liegen geblieben ist, wirklich sofort zu erledigen, sondern lieber Prioritäten setzen und die ersten Tage ein bisschen ruhiger angehen. So ist der Übergang auf jeden Fall deutlich weniger hart und ihr habt auch definitiv bessere Laune. Bessere Laune gibt es auch hier bei uns und zwar mit dem besten Musikmix. Ich habe hier für euch Jennifer Lopez, If You Had My Love.

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2: Ich bin Helen Martin. Vermutlich wird dieser Weg für ihn kein leichter sein. Sänger Xavier Naidoo muss vor Gericht. Das Landgericht Mannheim hat ein Strafverfahren wegen Volksverhetzung gegen ihn eröffnet. Der Anklage zufolge soll Naidoo unter anderem zwischen Dezember 2020 und April 2021 über einen Telegram-Kanal antisemitische Inhalte geteilt und den Holocaust geleugnet haben. Wann der Prozess beginnt, ist noch nicht klar. Russland macht ernst. Das deutsche Generalkonsulat in St. Petersburg ist ab dem 18. September dicht. Die Goethe-Institute in Moskau werden schon vorher geschlossen. Mitarbeiter sollen bis Sonntag das Land verlassen. Deutschland hatte zuvor unter anderem das russische Generalkonsulat in Bonn geschlossen. Grund ist der versuchte Sprengstoffdrohnenanschlag auf dem Flughafen Leipzig-Halle, für den Russland verantwortlich gemacht wird. Nach dem deutlichen Wahlsieg der AfD bei der Landtagswahl in Sachsen-Anhalt will Bundeskanzler Merz etwas ändern. Er bleibe dabei, dass Deutschland grundlegende Reformen brauche, aber...
3: Aber ich weiß, dass wir mehr tun müssen, als nur mathematisch, volkswirtschaftlich, wie immer Sie es nennen wollen, diese Reformen zu begründen. Wir müssen versuchen, ich selbst auch, die Menschen auch in ihrer ganzen Emotionalität stärker zu erreichen.
2: Mit dem gestrigen Tag habe sich in ganz Deutschland etwas verändert, so der Kanzler weiter. Das VW-Werk in Osnabrück wird zum Rüstungsstandort. Volkswagen verkauft das Werk an das Land Niedersachsen und den Investor Aurelius. Dort soll ein Kompetenzzentrum für Sicherheits- und Verteidigungslösungen entstehen. Der Betriebsrat geht davon aus, dass dadurch ein Großteil der 1.800 Jobs im Werk gesichert werden kann. Heimisch ist sie eigentlich in den Tropen Südamerikas. Eine Anaconda ist jetzt aber in Niederbayern gefunden worden. Entdeckt wurde sie laut Polizei in Kirchroth im Landkreis Straubing-Bogen. Autobahnpolizei und Feuerwehr fingen die 2 Meter lange Schlange ein und brachten sie in die Reptilienauffangstation in München. Nach dem Besitzer wird noch gesucht.
4: Das Alpenwelle-Wetter, Seeshauptmellet 29 Grad, Sindelsdorf leicht bewölkten 28 Grad und in Tegernsee ebenfalls 28 Grad, ein paar kleine Wölkchen am Himmel. Der Montag, der trägt heute auf jeden Fall Sonnenbrille, hat aber auch schon mal den Regenschirm quasi hier an der Seite dran kleben. Immer wieder Schauer und Gewitter wechseln sich heute ab, Sonne und Wolken bei 25 bis 28 Grad. Heute Abend und in der Nacht, da gibt es noch die letzten paar kleinen Schauerchen bei 15 bis 11 Grad. Morgen gibt es dann die volle Ladung Sonnenschein bei 30 Grad. Ab Mittwoch, da erreicht uns dann eine Kaltfront mit Regen und Gewittern und die bringt eine deutliche Abkühlung.
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4: Der Alpenwelle Verkehrsservice um 17.02 Uhr. Servus, liebe Autofahrer. Es gibt eine Sperrung in Hausham auf der Industriestraße Richtung Miesbach. Und zwar ist die auf Höhe des Autohauses. Staut sich da, weil auch viele durch die Sperrung einfach durchfahren und später umdrehen müssen. Also bitte, bitte, bitte mit Zucker drauf. Fahrt da nicht rein. Müsst dann eh nur umdrehen. Dann haben wir noch einen von der B307 Bayerisch Zell Richtung Miesbach. Hier staut und stockt auf Höhe Schliersee. Und A8 Salzburg Richtung München zwischen Grabenstedt und Bernau. 9 Kilometer stockender Verkehr wegen einem defekten Lastwagen. Geblitzt wird in Lenggries an der Kläranlage, in Warkirchen steht eine am Brunnenweg, in Waldram in der Bettinger Straße, Agatha Ried bei der Feuerwehr, in Holzkirchen, nördlicher Ortseingang, wenn ihr von Otterfing kommt. In Icking steht einer am Bauhof, in Wolfratshausen an der Pfaffenrieder Straße wird geblitzt, dann auch noch in Miesbach am Oberlandcenter, in Hausham, da haben sie vorher einen aufgebaut, in der Alpenstraße, Bad Tölz steht einer immer noch am Friedhofsberg, vielen Dank an die Claudia, Bad Heilbrunn, Ortsausgang beim Supermarkt, dann Penzberg, Autobahnzubringer Richtung A95, Aurach an der Großen Kreuzung und last but not least Fleck bei Lengis beim Pumpenhäusel. Da steht auch noch einer. Alle Staus, alle Blitzer bitte melden unter 08041 799 und 4x4. Gute und sichere Weiterfahrt.
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4: Mit mir, dem Herbert. 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Erstmal haben wir natürlich den besten Musikmix für die besten Hörer. Avicii ist dabei. Sascha habe ich dabei. Und wenn dich keiner lobt und sagt, das hast du gut gemacht, ich sag, das hast du auf jeden Fall gut gemacht. Oder sagst dir einfach selbst, hack yourself, here's Camrad.

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1: Mit Alexander Blumtritt. Der Ausbildungskompass aus dem Landkreis Miesbach ist bundesweit ausgezeichnet worden. Das Projekt der Regionalentwicklung Oberland erhielt den Best of Technology Award der Wirtschaftswoche mit dem höchsten Prädikat Exzellent. Der Ausbildungskompass vernetzt Schulen, Jugendliche und Unternehmen bei der Berufsorientierung. Jugendliche können so Berufe und Ausbildungsbetriebe kennenlernen oder Praktika finden. Johann Holzinger, Bereichsleiter Bildung bei der REO.
2: Wir als REO freuen uns natürlich sehr, dass wir die Auszeichnung bekommen haben, zusammen mit dem Ausbildungskompass. Wir haben den Ausbildungskompass ja vor über 10 Jahren gemeinsam gestartet in der Oberlandregion und stetig weiterentwickelt, und besonders der digitale Teil ist ja jetzt ausgezeichnet worden, und das zeigt uns, dass wir auf dem richtigen Weg sind und motiviert uns natürlich umso mehr, das Projekt weiterzuentwickeln.
1: Die Auszeichnung wurde in Düsseldorf verliehen. In Penzberg sind 150 Meter Stromkabel von einem LKW gestohlen worden. Die Täter brachen laut Polizei eine Gitterbox auf dem Lastwagen auf. Der Beuteschaden liegt bei 5.000 Euro. Wem zwischen dem 3. und 5. September an der Berghalde in Penzberg etwas aufgefallen ist, soll sich bei der Polizei melden. Und zum Eishockey. Die Tölzer Löwen haben den Alpenwelle Cup gewonnen. Im Finale setzten sie sich vor über 800 Zuschauern mit 4:0 gegen die River Rats aus Geretsried durch. Damit holen sich die Löwen den Alpenwelle Cup zum 3. Mal in Folge. Cheftrainer Axel Kammerer.
3: Wir haben heute sehr spritzig gespielt, mit sehr viel Spielfreude. Wir haben unwahrscheinlich viele Torschancen rausgespielt. Der Torwart Zertl von Geretsried war herausragend gut, das müssen wir ehrlich sagen. Insgesamt war es das so, dass wir gute Leistungen gezeigt haben. Also ich bin wirklich zufrieden.
1: Im Spiel um Platz 3 gewann der EHC Klostersee mit 5:1 gegen den TEV Miesbach.
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4: Das Alpenwelle-Wetter. Bernried meldet 25 Grad, ein paar Wölkchen am Himmel. Bichl bewölkt bei 28 Grad und die Dramszell bei euch sind 27 Grad. Große Hitze auf der ganzen Alpenwelle-Wetterkarte und eine Kaltfront, die ist auch schon mal am Flug. Der September, der kann sich nicht wirklich entscheiden. Heute wechseln sich erstmal Sonne und Wolken ab. Auch immer wieder ein kurzer Schauer oder ein Gewitter kann runterkommen bei 25 bis 28 Grad maximal. Am Abend und in der Nacht dann die letzten Regenschauer bei 15 bis 11 Grad. Morgen haben wir ganz viel Sonnenschein. Die Werte klettern dann hoch auf bis zu 30 Grad. Mittwoch kommen dann nur noch Regen und Gewitter. Und mit der Kaltfront wird es dann auch wieder deutlich kühler.
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4: Der Alpenwelle Verkehrsservice um 17.34 Uhr. Servus, lieber Autofahrer. Es gibt eine Sperrung in Hausheim auf der Industriestraße Richtung Miesbach. Die Sperrung, die ist auf Höhe des Autohauses. Und es staut sich da besonders, weil viele einfach durch diese Sperrung durchfahren und dann wieder umdrehen müssen. Also macht euch nicht den Stress. Ihr müsst sowieso wieder umdrehen. Fahrt da am besten gar nicht erst rein. Geblitzt wird auch, und zwar in Lenggries an der Kläranlage, in Warkirchen am Brunnenweg, in Waldram in der Bettinger Straße, Agatha Ried steht einer bei der Feuerwehr, Holzkirchen, nördlicher Ortseingang von Otterfing kommt, in Icking am Bauhof, in Wolfratshausen in der Pfaffenrieder Straße. Das wäre super, wenn mir jemand bestätigen könnte, steht in Wolfratshausen noch der Blitzer in der Pfaffenrieder Straße. Außerdem Miesbach, Oberlandcenter, Bad Tölz, am Friedhofsberg steht noch einer, Bad Heilbrunn, Ortsausgang beim Supermarkt, Penzberg Richtung Autobahnzubringer A95, Aurach bei der Großen Kreuzung und in Fleck haben wir auch noch einen, der steht am Pumpenhäusel. Alle Staus, alle Blitzer bitte melden unter 08041 799 und 4x4. Gute und sichere Weiterfahrt.
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4: Mit mir, dem Herbert, wir starten hier zusammen in den Feierabend rein und am Donnerstag, da nicht wundern, wenn ihr hier und da auf einmal Alarmsirenen hört, da ist nämlich großer Warntag, und was da genau los ist, darüber sprechen wir gleich noch in dieser Stunde. Erstmal aber den besten Musikmix noch für euch, Kenny Logans ist dabei und den Anfang macht hier Passenger, Let Her Go.

Eine Runde Nackentraining hier mit Latricia McNeil, Ain't Just The Way. Bei dem Song, da muss man auf jeden Fall mitnicken. Am Donnerstag, da könnte es bei euch auf dem Handy plötzlich ziemlich laut werden. Da ist nämlich bundesweiter Warntag. Auch bei uns im Alpenwelle-Land werden ab 11 Uhr verschiedene Warnsysteme getestet. Das heißt konkret, euer Smartphone kann eine Warnmeldung bekommen. Auch Warn-Apps werden ausgelöst, wenn ihr euch sowas runtergeladen habt. Ja, und bei ganz vielen Städten und Gemeinden, da können zusätzlich auch noch Sirenen heulen, Lautsprecheranlagen laufen oder digitale Informationstafeln Warnhinweise anzeigen. Aber bitte, bitte, bitte, bitte keine Panik. Das Ganze ist nur ein Testlauf für den Ernstfall. Es soll geprüft werden, ob die Technik funktioniert und natürlich sollen wir alle ein bisschen besser wissen, wie denn überhaupt so ein Warnding im Notfall aussieht, ja, dass man sich mal vorstellen kann, aha, das bedeutet also, das passiert, wenn wirklich mal was Schlimmeres passieren sollte bei uns. Ab 11.45 Uhr gibt es eine Entwarnung. Und wenn ihr wissen wollt, welche Warnmittel bei euch vor Ort getestet werden, Infos gibt es dafür beim Bayerischen Innenministerium unter bundesweiter-warntag.de. Da könnt ihr eingeben euren Ort, bundesweiter-warntag.de. Und dann seht ihr, was da genau los ist, inwiefern da großes Rambazamba ist. Also Donnerstag 11 Uhr, wenn das Handy Alarm schlägt, wisst ihr Bescheid. Das ist der Warntag. Bitte nicht in Panik geraten.

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1: Servus, Birne.
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1: Ich bin Helen Martin. Der Konflikt zwischen Deutschland und Russland verschärft sich weiter. Das russische Außenministerium hat wie erwartet angeordnet, alle Goethe-Institute im Land zu schließen. Auch das deutsche Generalkonsulat in St. Petersburg wird geschlossen. Zuvor hatte Deutschland das Russlandhaus in Berlin und das Generalkonsulat in Bonn geschlossen, weil Moskau hinter dem Anschlagsversuch auf den Flughafen Leipzig-Halle stecken soll. Gegen den Sänger Xavier Naidoo läuft ein Strafverfahren. Das Landgericht Mannheim hat es zugelassen. Die Staatsanwaltschaft wirft Naidoo unter anderem Volksverhetzung vor. Mehr dazu von Thomas Bremser.
2: Der Anklage zufolge soll der Sänger einen Mitarbeiter der Amadeo-Antonio-Stiftung beleidigt haben. Die Stiftung kämpft gegen Rassismus und Antisemitismus. Naidoo soll in dem Zusammenhang auch Texte veröffentlicht haben mit antisemitischem Inhalt. Darauf wurde er mehrfach angezeigt.
1: Demokratie muss man ernst nehmen, auch wenn einem das Ergebnis nicht gefällt. Das hat Bayerns Ministerpräsident Söder mit Blick auf den Wahlsieg der AfD in Sachsen-Anhalt gesagt, die dort gesichert rechtsextrem ist. Der CSU-Chef findet, es dürfe nicht darum gehen, auf Biegen und Brechen eine Mehrheit gegen die AfD zu organisieren. Vielmehr solle die so mal zeigen, was sie ohne jegliche politische Konzepte hinbekomme. Formale Debatten über die Brandmauer würden nicht helfen. Falsch seien auch Rufe nach einer Zusammenarbeit von Union und AfD, so Söder. Bei Eschweiler in NRW sind neue Abschlussvorrichtungen für Anschläge aufs Stromnetz entdeckt worden. Die Polizei hat außerdem Hinweise auf eine verdächtige Person am Kraftwerk Weißweiler bekommen. Das Gebiet und die A4 sind gesperrt. Gesucht wird immer noch ein 48-Jähriger, der für die Sabotageangriffe aufs Stromnetz in mehreren Bundesländern verantwortlich sein soll. Polizeibeamte aus Fürth hatten nach einer Verkehrskontrolle hartnäckige Gäste in ihrem Streifenwagen. Über 10 Hornissen saßen in ihrem Auto fest und ließen sich nur mit Hilfe der Feuerwehr befreien. Mit einer Taschenlampe haben die Einsatzkräfte die Hornissen aus dem Fahrzeug gelockt. Gestochen wurde niemand.
3: Das Alpenwelle-Wetter. Eurasburg meldet 26 Grad. In Fischbachau bei euch sind es 25 Grad. Und in Geissach 27 Grad. Noch ein paar Wölkchen am Himmel. Wolken, kurze Schauer und Gewitter wechseln sich heute ab. Die Sonne guckt auch immer wieder mal ganz kurz durch die Wolkendecke hier durch. Bei Temperaturen von 25 bis 28 Grad. Heute Abend und in der Nacht gibt es auch noch ein paar ganz kurze Schauer und Gewitter bei 15 bis 11 Grad. Morgen wird es richtig warm nochmal, Werte von um die 30 Grad im Alpenwelle-Land. Ab Mittwoch gibt es allerdings dann die große Wetterklatsche. Dann erreicht uns eine Kaltfront mit Regen und Gewittern und es geht auch deutlich bergab mit den Temperaturen.
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3: Der Alpenwelle Verkehrsservice um 18.03 Uhr. Servus, liebe Autofahrer. Es gibt momentan eine Sperrung in Hausham auf der Industriestraße Richtung Miesbach. Die Sperrung, die ist auf Höhe des Autohauses, staut sich, weil viele da einfach durch diese Sperrung durchfahren und dann wieder umdrehen müssen. Macht bitte den Fehler nicht. Umfahrt das ganze Ding. B472 Bad Tölz Richtung Peiting. Hier staut's und stockt's momentan zwischen Greiling und B13 Bad Tölz Ost. Und B307 Miesbach Richtung Bayerisch Zell. Hier momentan Stau und stockender Verkehr zwischen B472 und Althaushammer Straße. Geblitzt wird in Lengries an der Kläranlage, in Warkirchen am Brunnenweg, in Waldram, in Bettinger Straße, Gatterried bei der Feuerwehr. In Holzkirchen steht einer und zwar am nördlichen Ortseingang, wenn ihr von Otterfing kommt. In Icking am Bauhof wird geblitzt. Dann in Wolfratshausen, in der Pfaffenrieder Straße, in Miesbach am Oberlandcenter. Hausham haben wir einen Blitzer in der Alpenstraße. Das wäre auch nett, dass mir jemand bestätigen könnte, ob der da noch steht. In Bad Tölz am Friedhofsberg, vielen Dank an die Claudia. Bad Heilbrunn, Ortsausgang beim Supermarkt, ganz schön versteckt da um die Ecke, guckt da. Penzberg Richtung A95, Autobahnzubringer, Aurach an der Großen Kreuzung und in Fleck ist auch noch einer bei Lengries und zwar beim Pumpenhäusel. Alle Staus, alle Blitzer bitte melden unter 08041 799 und 4x4. Gute und sichere Weiterfahrt.
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3: Mit mir, dem Herbert. Egal, wo ihr uns gerade hört, im Auto, auf dem Heimweg, im Feierabendverkehr, zu Hause auf dem Sofa, beim Kochen, beim Sport oder vielleicht doch noch bei der Arbeit. Schön, dass ihr dabei seid. Ein ganz besonderer Gruß geht an alle, die nach einem langen Tag unterwegs nach Hause sind. Feierabend ist in Sicht und für viele vielleicht auch schon da. Ja, und falls der Montag doch heute ein bisschen länger ausfällt als geplant, Haken dran, der erste Tag der Woche ist fast geschafft. Die Alpenwelle bringt euch ganz entspannt durch den Abend. Mit guter Musik, guter Stimmung und vor allem alles, was ihr für einen richtig tollen Wochenstart braucht. Macht's euch gemütlich, dreht die Musik auf. Hier ist jetzt ein so ein Ding, ein All-Time-Klassiker, kann man fast schon sagen. Ich habe für euch Midnight Oil, Bats Up Burning.

0: Eine Runde Heiratsanträge hier ist Train mit Marry Me. 18.17 Uhr haben wir es auf eurer Alpenwelle. Es ist die letzte Woche der Sommerferien und auch wenn es bei uns bald wieder heißt Schule und Job wieder haben, so ein bisschen Leichtigkeit liegt dann doch noch über dem Alltag. Wir blättern mal durch euer Ferienfotoalbum. Was habt ihr denn so Schönes im Urlaub gemacht?
1: Der letzte Urlaub war etwas weiter weg, auf der anderen Seite der Welt.
2: Ich war surfen. Natur, Meditation und Sport, alles in einem.
3: Einfach mit der Familie Zeit zu verbringen, so ein bisschen zu entschleunigen.
4: Stadt besichtigt in Stockholm. Kombination aus Natur, Wasser, schöne Stadt.
5: Ich war Motorradfahren auf der Rennstrecke, ja, das war auch sehr cool, weil der Kopf ist frei, man ist so nur hier in dem Moment.
6: Und wir hatten einen Campervan-Trip gemacht, ohne einen Plan zu haben und irgendwie mal frei zu sein.
7: Bibione, wegen den Mädels, das war eine Erfahrung. Auf jeden Fall.
0: Ah, c'est Bibione. Aber ich finde, man muss gar nicht so weit weggehen um Urlaub. Man kann auch hier wunderbar bei uns im schönen Alpenwelleland Urlaub machen. Quasi vor der Haustür einfach mal an die Isar. Nachmittag, da fühlt man sich doch eigentlich schon im Urlaub hier.

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2: Mit Alexander Blumtritt. Die seit August vermisste 18-Jährige aus Garmisch-Partenkirchen ist tot aufgefunden worden. Die junge Frau hatte am Abend des 25. August das Klinikum Garmisch-Partenkirchen verlassen und war seitdem vermisst. Umfangreiche Suchmaßnahmen mit mehreren Polizeistreifen, Diensthunden und einem Polizeihubschrauber waren zunächst ohne Erfolg geblieben. Am Samstag wurde die 18-Jährige schließlich tot aufgefunden. Nach derzeitigen Erkenntnissen gibt es keine Hinweise auf eine Fremdeinwirkung. Die B307 in Hausham ist ab heute für mehrere Tage gesperrt. Grund sind Sanierungsarbeiten an der Fahrbahndecke. Betroffen ist der Abschnitt zwischen der Industriestraße und der Miesbacher Straße. Die Sperrung gilt bis diesen Samstag. Aus Richtung Schliersee geht es über den Bahnübergang am Rathaus und die Staatsstraße zurück zur B307. Aus Richtung Agatha Ried führt die Umleitung über die Industriestraße. Und zum Eishockey. Die Tölzer Löwen haben den Alpenwelle Cup gewonnen. Im Finale setzten sie sich vor über 800 Zuschauern mit 4:0 gegen die River Rats aus Geretsried durch. Damit holen sich die Löwen den Alpenwelle Cup zum dritten Mal in Folge. Cheftrainer Axel Kammerer.
3: Wir haben heute sehr spritzig gespielt, mit sehr viel Spielfreude. Wir haben unwahrscheinlich viele Torschancen rausgespielt. Der Torwart Zertl von Geretsried war herausragend gut, das müssen wir ehrlich sagen. Insgesamt war es so, dass wir gute Leistungen gezeigt haben. Also ich bin wirklich zufrieden.
2: Im Spiel um Platz 3 gewann der EHC Klostersee mit 5:1 gegen den TEV Miesbach.
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4: Das Alpenwelle-Wetter. Dietrams Zell meldet bewölkt 26 Grad. Eurasburg bedeckt, aber sind 27 Grad. Und in Fischbach auch 25 Grad. 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Da gibt's Sonne, Gewitter und Wolken heute für uns alle. Schauer und Gewitter wechseln sich den ganzen restlichen Abend auch noch ab. Bei Maximalwerten von 15 bis 11 Grad. Morgen dagegen, da wird's richtig heiß werden. Warmer Tag, Temperaturen von bis zu 30 Grad im Alpenwelle-Land. Und am Mittwoch, dann kommt mit der Kaltfront der große Wetterwechsel. Schauer und Gewitter und deutlich kühler wird's auch noch.
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4: Der Alpenwelle Verkehrsservice um 18.32 Uhr. Servus, liebe Autofahrer. Es gibt eine Sperrung in Hausham auf der Industriestraße Richtung Miesbach. Die Sperrung ist auf Höhe des Autohauses. Staut sich darauf, weil viele einfach durch die Sperrung durchfahren und dann wieder umdrehen müssen, hat uns eine Hörerin gemeldet. Die Straße ist übrigens bis zum 12.09., also bis nächsten Samstag, gesperrt. Geblitzt wird in Lenggries an der Kläranlage, in Warkirchen am Brunnenweg, in Waldram in der Bettinger Straße. Agatha Ried steht einer bei der Feuerwehr, Holzkirchen, nördlicher Ortseingang, wenn ihr von Otterfing kommt, Icking am Bauhof steht ein Blitzer, Daan in Wolfratshausen in der Pfaffenrieder Straße, Miesbach am Oberlandcenter, Bad Tölz am Friedhofsberg, Bad Heilbrunn am Ortsausgang beim Supermarkt, Penzberg Richtung A95 Autobahnzubringer und einen habe ich auch noch für euch, der steht in Aurach und zwar an der Großen Kreuzung. Alle Staus, alle Blitzer bitte melden unter 08041 799 und 4x4. Gute und sichere Weiterfahrt.
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4: Mit mir, dem Herbert. Wir bringen euch mit dem besten Musikmix hier in den Feierabend und gleich kriegt ihr sozusagen die Creme de la Creme, das besondere Schmankerl hier musikalisch gesehen. Voll auf die 12 gibt's gleich unseren Hit Hammer der Woche. Davor habe ich noch Teddy Swims Mr. Know It All. Früher hat man auch Besserwisser dazu gesagt.

Unser Hithammer der Woche. Wer kennt's nicht? Immer schneller, immer höher, immer weiter und bloß keine Zeit verlieren. Genau darum geht's im neuen Song von One Republic, Pay That Toll. Und das ist mittlerweile die dritte Single der Band in diesem Jahr und seit Ende August draußen. One Republic rund um Frontmann Ryan Tedder sind seit Jahren für große Pop-Hits, wie zum Beispiel Apologize, zuständig. Und mit Pay That Toll, da haben sie wieder einen richtig eingängigen sommerlichen Sound. Hier ist unser Hithammer der Woche, Pay That Toll, One Republic.

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1: Ich bin Gregor Jose Moser. Das Stromnetz in Deutschland ist weiter Ziel von Anschlagsplänen. Nach mehreren versuchten Sabotageangriffen sind noch mehr Sprengvorrichtungen entdeckt worden. Sowohl in Nordrhein-Westfalen als auch in Sachsen meldete die Polizei entsprechende neue Fälle. Die Sicherheitsbehörden fahnden bereits seit Tagen nach einem 48-Jährigen. Er soll in verschiedenen Bundesländern versucht haben, mit Raketen einen Kurzschluss an Hochspannungsleitungen zu verursachen. Russland hat alle Goethe-Institute im Land geschlossen und will auch das deutsche Generalkonsulat in St. Petersburg dicht machen. Das Außenministerium reagiert damit auf ähnliche Maßnahmen aus Deutschland. Thomas Bremser berichtet.
2: Es ist ein Ping-Pong-Spiel der Sanktionen, wie es offenbar üblich ist in der internationalen Politik. Die Bundesregierung hatte kürzlich das russische Haus in Berlin geschlossen und das russische Generalkonsulat in Bonn. Denn Kanzler Merz geht davon aus, dass Moskau hinter dem Drohnenangriff am Leipziger Flughafen steckt.
1: Zutiefst schockiert ist Bundeskanzler Merz nach dem Wahlsieg der AfD in Sachsen-Anhalt. Wie die CDU genau darauf reagieren werde, darüber soll in den kommenden 2 Wochen entschieden werden, wie Merz bei einer Pressekonferenz gesagt hat. Der CDU-Chef kündigte an, seine Politik besser erklären zu wollen. SPD-Co-Chefin Baas mahnte, die geplanten Sozialreformen noch einmal zu überdenken. Man dürfe diese nicht gegen die Menschen machen. Heimisch ist sie eigentlich in den Tropen Südamerikas, eine Anaconda ist jetzt aber in Niederbayern gefunden worden. Entdeckt hat sie eine Frau in Kirchroth im Landkreis Straubing-Bogen auf einer Wiese, wie die Polizei mitteilte. Autobahnpolizei und Feuerwehr fingen die 2 Meter lange Schlange ein und brachten sie in die Reptilienauffangstation in München. Nach dem Besitzer wird noch gesucht. Im Laufe des Abends sind besonders entlang der Donau einzelne Schauer- und Wärmegewitter unterwegs. In der Nacht ist es dann klar oder höchstens leicht bewölkt. Die Temperaturen sinken auf 17 bis 10 Grad. Morgen wird es dann nochmal ähnlich spätsommerlich wie heute mit Höchstwerten von 27 bis 33 Grad. Ab Mittwoch überquert uns eine Kaltfront mit Regen und Gewittern.
3: Guten Abend, hier ist Ernst aus der Alpenwelle Verkehrsredaktion. Die Verkehrslage bei uns? Alles frei. Die Alpenwelle wünscht gute Fahrt.
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1: Ich bin Gregor Jose Moser. Gewerkschaften, Kirchen und Verbände haben nach dem AfD-Wahlsieg in Sachsen-Anhalt vor möglichen Folgen für Minderheiten, die Demokratie und die Wirtschaft gewarnt. Der Sozialverband VDK kritisierte das Regierungsprogramm der Partei als ausgrenzend. Die türkische Gemeinde forderte besseren Schutz für Menschen, die von rechtsextremer Gewalt bedroht sein könnten. Der Handelsverband Deutschland befürchtet große Schäden für den Standort Deutschland, wenn potenzielle Fachkräfte aus dem Ausland jetzt davor zurückschrecken sollten, nach Deutschland zu kommen. Gegen den Sänger Xavier Naidoo läuft ein Strafverfahren. Das Landgericht Mannheim hat es zugelassen. Die Staatsanwaltschaft wirft Naidoo unter anderem Volksverhetzung vor. Mehr von Thomas Bremser.
2: Der Anklage zufolge soll der Sänger einen Mitarbeiter der Amadeo Antonio Stiftung beleidigt haben. Die Stiftung kämpft gegen Rassismus und Antisemitismus. Naidoo soll in dem Zusammenhang auch Texte veröffentlicht haben mit antisemitischem Inhalt. Die Anwälte Naidoos sagen, ihr Mandant lehne antisemitisches, rassistisches und fremdenfeindliches Gedankengut entschieden ab.
1: Das Goethe-Institut setzt sich weltweit für die Förderung der deutschen Sprache sowie für Kulturaustausch ein. Jetzt hat Russland alle Einrichtungen im Land geschlossen. Laut einer Mitteilung des russischen Außenministeriums muss auch das deutsche Generalkonsulat in St. Petersburg zumachen. Hintergrund ist, dass Deutschland Moskau vorwirft, für den Anschlagsversuch auf den Flughafen Leipzig-Halle verantwortlich zu sein. Deshalb war unter anderem das russische Generalkonsulat in Bonn dicht gemacht worden. Im Volkswagen-Werk in Osnabrück sollen bald keine Autos mehr gebaut werden, sondern Rüstungsgüter. Alle Beteiligten haben sich darauf geeinigt, dass die Fabrik an das Land Niedersachsen und einen Investor aus Israel verkauft werden soll. Ziel ist es, 3/4 der insgesamt etwa 1.800 Arbeitsplätze zu erhalten. Im Laufe des Abends sind besonders entlang der Donau einzelne Schauer- und Wärmegewitter unterwegs. In der Nacht ist es dann klar oder höchstens leicht bewölkt. Die Temperaturen sinken auf 17 bis 10 Grad. Morgen wird's dann nochmal ähnlich spätsommerlich wie heute mit Höchstwerten von 27 bis 33 Grad. Ab Mittwoch überquert uns eine Kaltfront mit Regen und Gewittern.
3: Guten Abend, hier ist Ernst aus der Alpenwelle Verkehrsredaktion. Der Verkehr im Alpenwelle-Land läuft. Die Alpenwelle wünscht gute Fahrt.
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1: Ich bin Gregor Jose Moser. Sozialverbände und Gewerkschaften warnen nach dem Wahlsieg der AfD in Sachsen-Anhalt vor möglichen Folgen für Minderheiten und demokratische Grundsätze. Sie fordern die anderen Parteien auf, sich klar von der AfD abzugrenzen. Thomas Bleskin berichtet.
2: Besonders deutlich wird der Sozialverband VDK. Das Regierungsprogramm der AfD bedeutet Ausgrenzung, etwa für Menschen mit Behinderung. Die türkische Gemeinde fordert besseren Schutz für Menschen, die von rechtsextremer Gewalt bedroht sein könnten. Verdi und die Bildungsgewerkschaft GEW mahnen die Parteien, bei der Regierungsbildung Abstand zur AfD zu halten. Auch die Kirchen warnen davor, Menschenwürde, Demokratie und Rechtsstaat auszuhöhlen.
1: Das BSW hatte ja als einzige Partei eine Zusammenarbeit mit der AfD nicht komplett ausgeschlossen. Co-Bundeschefin Amira Mohamed Ali hat jetzt aber nochmal klargemacht, dass man den AfD-Spitzenkandidaten Ulrich Siegmund nicht zum Ministerpräsidenten wählen werde. Dem Sender Phoenix sagte sie, man sei zwar offen, mit allen Parteien über Sachfragen zu sprechen, werde aber keine Koalitionsgespräche führen. Das Stromnetz in Deutschland ist weiter Ziel von Anschlagsplänen. Nach mehreren versuchten Sabotageangriffen sind noch mehr Abschlussvorrichtungen entdeckt worden. Sowohl in Nordrhein-Westfalen als auch in Sachsen meldete die Polizei entsprechende neue Fälle. Die Sicherheitsbehörden fahnden bereits seit Tagen nach einem 48-Jährigen. Er soll in verschiedenen Bundesländern versucht haben, mit Raketen einen Kurzschluss an Hochspannungsleitungen zu verursachen. Der bosnisch-serbische Kriegsverbrecher Ratko Mladic ist in Belgrad mit staatlichen und militärischen Ehren beigesetzt worden. Ende August war Mladic im Gefängnis von Den Haag verstorben. Er verbüßte dort eine lebenslange Haftstrafe wegen Völkermordes und Verbrechen gegen die Menschlichkeit. Die EU kritisierte die Ehrung und erklärte, die Verherrlichung von Kriegsverbrechern widerspreche europäischen Werten. Schauer- und Wärmegewitter sind meistens schon wieder Geschichte. In der Nacht ist es klar oder höchstens leicht bewölkt. Die Temperaturen sinken auf 17 bis 10 Grad. Morgen wird's nochmal ähnlich spätsommerlich wie heute mit Höchstwerten von 27 bis 33 Grad. Ab Mittwoch überquert uns dann eine Kaltfront mit Regen und Gewittern.
3: Guten Abend, hier ist Ernst aus der Alpenwelle Verkehrsredaktion. Alles rollt, alles fließt, besser geht's nicht. Die Alpenwelle wünscht gute Fahrt.
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1: Ich bin Florian Klaus. Nach einer Serie von versuchten Sabotageaktionen gegen das deutsche Stromnetz hat die Polizei ihre Ermittlungen ausgeweitet. Sie rückte an mehreren Umspannwerken an, an denen neue Abschussvorrichtungen gefunden wurden. Der mutmaßliche Täter ist noch immer auf der Flucht. Thomas Bremser berichtet.
2: Es ist durchaus möglich, dass der 48-Jährige weiter versucht, die Stromnetze anzugreifen. Gleich an drei Orten in NRW gab es zuletzt Großeinsätze mit Hubschraubern und Spürhunden. Mal wurde ein Unbekannter mit Rucksack in der Nähe eines Umspannwerks gesehen, mal ein Loch in einem Zaun entdeckt. Von dem Mann fehlt aber weiter jede Spur.
1: Demokratie muss man ernst nehmen, auch wenn einem das Ergebnis nicht gefällt. Das hat Bayerns Ministerpräsident Söder mit Blick auf den Wahlsieg der AfD in Sachsen-Anhalt gesagt, die dort gesichert rechtsextrem ist. Der CSU-Chef findet, es dürfe nicht darum gehen, auf Biegen und Brechen eine Mehrheit gegen die AfD zu organisieren. Vielmehr solle diesmal zeigen, was sie ohne jegliche politische Konzepte hinbekomme. Formale Debatten über die Brandmauer würden nicht helfen. Falsch seien auch Rufe nach einer Zusammenarbeit von Union und AfD, so Söder. Gewerkschaften, Kirchen und Verbände warnen nach dem AfD-Wahlsieg in Sachsen-Anhalt vor möglichen Folgen für Minderheiten, die Demokratie und die Wirtschaft. Der Sozialverband VDK kritisierte das Regierungsprogramm der Partei als ausgrenzend. Die türkische Gemeinde forderte besseren Schutz für Menschen, die von rechtsextremer Gewalt bedroht sein könnten. Der Handelsverband Deutschland befürchtet große Schäden für den Standort, wenn potenzielle Fachkräfte aus dem Ausland jetzt davor zurückschrecken sollten, nach Deutschland zu kommen. Vermutlich wird dieser Weg für ihn kein leichter sein. Sänger Xavier Naidoo muss vor Gericht. Das Landgericht Mannheim hat ein Strafverfahren wegen Volksverhetzung gegen ihn eröffnet. Der Anklage zufolge soll Naidoo unter anderem zwischen Dezember 2020 und April 2021 über einen Telegram-Kanal antisemitische Inhalte geteilt und den Holocaust geleugnet haben. Wann der Prozess beginnt, ist noch nicht klar. Schauer- und Wärmegewitter sind meistens schon wieder Geschichte. Der Himmel ist meist klar oder höchstens leicht bewölkt. Die Temperaturen sinken auf 17 bis 10 Grad. Morgen wird's nochmal ähnlich spätsommerlich wie heute mit Höchstwerten von 27 bis 33 Grad. Ab Mittwoch überquert uns eine Kaltfront mit Regen und Gewittern.
3: Guten Abend, hier ist Silvia aus der Alpenwelle Verkehrsredaktion. Alles im grünen Bereich, freie Fahrt für euch. Die Alpenwelle wünscht gute Fahrt.
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1: Ich bin Florian Klaus. Die CDU-Führung in Sachsen-Anhalt reagiert auf die deutliche Wahlniederlage bei der Landtagswahl. Das hat Landeschef Schulze nach einer Sitzung des Landesvorstands in Magdeburg angekündigt.
2: Wir haben heute gesagt, dass der gesamte Landesvorstand neu gewählt werden soll und ich meine Konsequenzen daraus auch ziehe.
1: Ende November oder Anfang Dezember soll entschieden werden, wer an die Landesspitze der Partei nachfolgt. Als Kandidat hat sich schon der Bundestagsabgeordnete Sepp Müller in Position gebracht. Gleichzeitig kündigte Müller an, dass es weder eine Zusammenarbeit mit extrem Linken als auch extrem Rechten geben solle. Sollte die Bundesregierung nach der Wahl in Sachsen-Anhalt etwas an ihren geplanten Sozialreformen ändern? Solche Forderungen aus der SPD kritisiert CSU-Chef Söder. Er finde das Signal sehr schlecht, hat er in der ARD gesagt. Reformen könnten nicht zurückgedreht werden, sondern sie müssten gerecht gemacht werden. Söder forderte aber auch Änderungen in dem Sinne, dass Berliner Politik anders und verständlicher werden müsse. Die Polizei sucht weiter nach dem Mann, der hinter einer Serie von Sabotageaktionen gegen das Stromnetz stecken soll. Am Nachmittag ist sie zum Kraftwerk Weißweiler bei Aachen ausgerückt, wo in der Nähe von Hochspannungsleitungen mehrere neue Abschussvorrichtungen gefunden worden sind. Laut Polizei gab es auch Hinweise zu einer verdächtigen Person in der Nähe. Die deutschen Basketballerinnen stehen bei der Heim-WM in Berlin in der K.O.-Runde. Sie haben mit 83-58 gegen Mali gewonnen. Das nächste Spiel lässt nicht lange auf sich warten. Schon morgen Abend geht es gegen Südkorea. In dem Duell entscheidet sich, wer im folgenden Viertelfinale gegen Belgien spielt. Schauer- und Wärmegewitter sind meistens schon wieder Geschichte. Der Himmel ist meist klar oder höchstens leicht bewölkt. Die Temperaturen sinken auf 17 bis 10 Grad. Morgen wird's nochmal ähnlich spätsommerlich wie heute mit Höchstwerten von 27 bis 33 Grad. Ab Mittwoch überquert uns eine Kaltfront mit Regen und Gewittern.
3: Guten Abend, hier ist Silvia aus der Alpenwelle Verkehrsredaktion. Grünes Licht für euch auf allen Straßen. Die Alpenwelle wünscht gute Fahrt.
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1: Ich bin Florian Klaus. Der Bundestagsabgeordnete Sepp Müller will die CDU in Sachsen-Anhalt nach dem Debakel bei der Landtagswahl wieder nach vorne bringen. Er hat seine Kandidatur für den Landesvorsitz angekündigt, der im Spätherbst neu gewählt werden soll. Müller hat erst Kritik von Kanzler Merz auf sich gezogen, weil er bei einem Ergebnis wie diesem einen Regierungsauftrag für die AfD gesehen hat. Das war kurz vor der Wahl kein guter Zeitpunkt für diese Aussage, finden manche. Hessens Ministerpräsident Rhein hat nach dem AfD-Wahlsieg in Sachsen-Anhalt vor ähnlichen Entwicklungen auch in Westdeutschland gewarnt. Diese seien auch dort möglich, sagte er bei Welt TV. Für das schlechte Abschneiden der CDU sieht er auch die Bundespolitik verantwortlich. Die Berliner Kulisse habe den Wahlkampf überlagert, sagte er. Eine personelle Debatte über Kanzler Merz lehnte er ab. Russland hat alle Goethe-Institute im Land geschlossen und will auch das deutsche Generalkonsulat in Sankt Petersburg dicht machen. Das Außenministerium reagiert damit auf ähnliche Maßnahmen aus Deutschland. Thomas Bremser berichtet.
2: Es ist ein Ping-Pong-Spiel der Sanktionen, wie es offenbar üblich ist in der internationalen Politik. Die Bundesregierung hatte kürzlich das russische Haus in Berlin geschlossen und das russische Generalkonsulat in Bonn. Denn Kanzler Merz geht davon aus, dass Moskau hinter dem Drohnenangriff am Leipziger Flughafen steckt.
1: Der bosnisch-serbische Kriegsverbrecher Ratko Mladic ist in Belgrad mit staatlichen und militärischen Ehren beigesetzt worden. Mehrere tausend Menschen nahmen an der Zeremonie teil. Mladic war Ende August im Gefängnis von Den Haag gestorben. Er verbüßte dort eine lebenslange Haftstrafe wegen Völkermordes und Verbrechen gegen die Menschlichkeit. Die EU kritisierte die Ehrung und erklärte, die Verherrlichung von Kriegsverbrechern widerspreche europäischen Werten. Schauer- und Wärmegewitter sind meistens schon wieder Geschichte. Der Himmel ist meist klar oder höchstens leicht bewölkt. Die Temperaturen sinken auf 17 bis 10 Grad. Tagsüber wird's nochmal spätsommerlich warm mit Höchstwerten von 27 bis 33 Grad. Ab Mittwoch überquert uns eine Kaltfront mit Regen und Gewittern.
3: Guten Abend, hier ist Silvia aus der Alpenwelle Verkehrsredaktion. Nix los, ihr kommt überall prima durch. Die Alpenwelle wünscht gute Fahrt.
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1: Ich bin Florian Klaus. Wie soll es nach der Landtagswahl in Sachsen-Anhalt weitergehen? Für die CDU dort ist eine Antwort darauf mit einer neuen Spitze. Im Spätherbst soll der Landesvorstand neu gewählt werden, hat der noch Landeschef Schulze angekündigt. Als möglicher Nachfolger hat sich schon der Vizechef der Unionsbundestagsfraktion Sepp Müller angeboten. Als künftigen Regierungschef in Sachsen-Anhalt hat das BSW einen überparteilichen Ministerpräsidenten ins Spiel gebracht. Dabei bleibt BSW-Gründerin Wagenknecht auch nach einer Absage von AfD-Chef Chrupalla. Zu einer möglichen Zusammenarbeit mit der Partei sagte sie im ZDF, dass sie mit jedem gemeinsame Politik mache, der Veränderungen durchsetzen wolle. Die AfD habe aber auch eine Reihe von Positionen, die das BSW nicht teile, sagte sie. In Sachen Pünktlichkeit ist es bei der Deutschen Bahn im August ein bisschen besser gelaufen als im Juli und Juni. Laut Bahn kamen gut 54% der Fernzüge ohne größere Verspätung ans Ziel. Damit verfehlt der Konzern sein eigenes Ziel aber weiter deutlich. Suita Sovali berichtet.
2: Die extreme Hitze hat die Bahn im August komplett ausgebremst. Die Technik machte immer wieder Probleme. Züge mussten an vielen Stellen langsamer fahren. Dann kamen noch die vielen Baustellen dazu. Unterm Strich lief's zwar ein bisschen besser als in den vorherigen Monaten, aber noch nicht gut genug. Bahnchefin Paller will, dass in diesem Jahr mindestens 6 von 10 Fernzügen pünktlich fahren.
1: Die deutschen Basketballerinnen stehen bei der Heim-WM in Berlin in der K.O.-Runde. Sie haben mit 83-58 gegen Mali gewonnen. Das nächste Spiel lässt nicht lange auf sich warten. Schon heute Abend geht es gegen Südkorea. In dem Duell entscheidet sich, wer im folgenden Viertelfinale gegen Belgien spielt. Schauer- und Wärmegewitter sind meistens schon wieder Geschichte. Der Himmel ist meist klar oder höchstens leicht bewölkt. Die Temperaturen sinken auf 17 bis 10 Grad. Tagsüber wird es nochmal spätsommerlich warm mit Höchstwerten von 27 bis 33 Grad. Ab Mittwoch überquert uns eine Kaltfront mit Regen und Gewittern.
3: Hallo, hier ist Silvia von der Alpenwelle Verkehrsredaktion. Von uns gibt's grünes Licht, alles frei. Die Alpenwelle wünscht gute Fahrt.
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1: Ich bin Florian Klaus. Wie stehen die Schülerinnen und Schüler in Deutschland da? Heute sollen die neuen PISA-Ergebnisse Klarheit bringen. Schon vorher hat die SPD gefordert, vermögende Menschen zur Finanzierung der Bildung mehr in die Pflicht zu nehmen.